0: Im Studio Tom Husse. Die Polizei fahndet nach einem 48-Jährigen, der für Anschläge auf Umspannwerke in NRW und Brandenburg verantwortlich sein soll. Bei der Durchsuchung seiner Wohnung wurde Sprengstoff gefunden. Die Polizei hält mehrere Bekennerschreiben für echt. Darin wird als Motiv der Kampf gegen fossile Energieträger genannt. Die VW-Sparpläne sind abgesegnet. Jetzt sehen Betriebsrat und Gewerkschaft IG Metall den Vorstand des Autobauers am Zug. Für die bedrohten Werke in Emden, Zwickau, Neckarsulm und Hannover müssten schnell Lösungen her. Dort könnte die Produktion bis Mitte der 2030er auslaufen. Beschlossen ist aber noch nichts. Für DAZN-Abonnenten gibt's womöglich Geld zurück. Die Verbraucherzentrale klagt gegen den Streamingdienst wegen Preiserhöhungen 2021 und 2022. DAZN hatte laufende Verträge teils deutlich teurer gemacht, ohne Zustimmung der Kunden. Wer betroffen ist, kann sich der Sammelklage anschließen. Der VfB Stuttgart hat seine Pleite in der Bundesliga-Partie gegen die Bayern wieder gut gemacht. Am Abend stand das erste Heimspiel der Saison gegen Köln an und da gab es einen 4:1-Sieg.
1: Mit KI-Support.
2: Wolkig ist es heute erstmal. Südlich der Donau fällt anfangs noch etwas Regen. An den Alpen klingt das zum Abend hin ab. Danach lockert es auf. Später wird auch die Sonne öfter dabei sein. Nur an den Küsten kann es mal einen Schauer geben. Dazu kommen wir auf maximal 18 bis 28 Grad. Morgen meist trocken mit 4

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1: Im Studio Tom Husse. Nach den Anschlägen auf Umspannwerke in NRW und Brandenburg fahndet die Polizei nach dem mutmaßlichen Täter. Der 48-Jährige soll wohl zu Fuß auf der Flucht sein. Sein Truck wurde nahe des Hambacher Forsts gestürmt. Laut seiner Bekennerschreiben wollte er mit den Anschlägen die fossile Energiebranche treffen. VW-Betriebsrat und IG Metall zeigen sich vorsichtig erleichtert über die Sparpläne beim Autobauer. Eine Eskalation sei erstmal verhindert. Der Aufsichtsrat hatte die Pläne abgenickt. Weltweit sollen 50.000 Jobs wegfallen. Werksschließungen wurden aber nicht beschlossen. In Thüringen fällt das BSW weiter auseinander. 10 weitere Abgeordnete wollen die Wagenknecht-Partei und Fraktion verlassen, darunter alle 3 Minister. Vorausgegangen war ein Streit mit der Bundesspitze. Die Regierung soll fortgesetzt werden, sagt CDU-Ministerpräsident Vogt. Bisher bestand sie aus CDU, SPD und BSW. Der VfB Stuttgart hat seine Pleite in der Bundesliga-Partie gegen die Bayern wieder gut gemacht. Am Abend stand das erste Heimspiel der Saison gegen Köln an und da gab es einen 4:1-Sieg.
2: Mit KI-Support.
3: Wolkig ist es heute erstmal. Südlich der Donau fällt anfangs noch etwas Regen. An den Alpen klingt das zum Abend hin ab. Danach lockert es auf. Später wird auch die Sonne öfter dabei sein. Nur an den Küsten kann es mal einen Schauer geben. Dazu kommen wir auf maximal 18 bis 28 Grad. Morgen meist trocken mit viel Sonne.

0: 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Reinhold Heil von Spliff über Howard Jones. What is Love?
1: Howard Jones mal live gesehen, ich glaube im Quartier Latin. Er alleine natürlich mit Synthesizern und Drumcomputern und hat keine Bandmaschine gehabt, so wie ich die Sache sehe, sondern hatte das alles im Griff und hat diese unglaublichen Vokalparts gesungen selber. Und das hat mich völlig fertig gemacht, weil ich gedacht habe, das sowas könnte ich nie im Leben, obwohl ich diese Musik gerne machen würde, auch solche Songs gerne schreiben würde, aber dann mich auf die Bühne stellen, ich würde in die Hose machen. Und das hat er da Tour after Tour oder so hat er das durchgezogen und deswegen einer der von mir am meist bewunderten Menschen aus der britischen Szene aus den 80ern.

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1: Im Studio Tom Husse. Die Polizei fahndet nach einem 48-Jährigen, der für Anschläge auf Umspannwerke in NRW und Brandenburg verantwortlich sein soll. Bei der Durchsuchung seiner Wohnung wurde Sprengstoff gefunden. Die Polizei hält mehrere Bekennerschreiben für echt. Darin wird als Motiv der Kampf gegen fossile Energieträger genannt. Die VW-Sparpläne sind abgesegnet. Jetzt sehen Betriebsrat und Gewerkschaft IG Metall den Vorstand des Autobauers am Zug. Für die bedrohten Werke in Emden, Zwickau, Neckarsulm und Hannover müssten schnell Lösungen her. Dort könnte die Produktion bis Mitte der 2030er auslaufen. Beschlossen ist aber noch nichts. Für DAZN-Abonnenten gibt's womöglich Geld zurück. Die Verbraucherzentrale klagt gegen den Streamingdienst wegen Preiserhöhungen 2021 und 2022. DAZN hatte laufende Verträge teils deutlich teurer gemacht, ohne Zustimmung der Kunden. Wer betroffen ist, kann sich der Sammelklage anschließen. Der VfB Stuttgart hat seine Pleite in der Bundesliga-Partie gegen die Bayern wieder gut gemacht. Am Abend stand das erste Heimspiel der Saison gegen Köln an und da gab es einen 4:1-Sieg.
2: Mit KI-Support.
3: Wolkig ist es heute erstmal. Südlich der Donau fällt anfangs noch etwas Regen. An den Alpen klingt das zum Abend hin ab. Danach lockert es auf. Später wird auch die Sonne öfter dabei sein. Nur an den Küsten kann es mal einen Schauer geben. Dazu kommen wir auf maximal 18 bis 28 Grad. Morgen meist trocken mit viel Sonne.

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1: Wake me up before you go-go. Wham werden so schnell berühmt, dass Andrew Ridgeley noch bei seinen Eltern wohnt, als die beiden Jungs schon Stars sind. Wie eine kurze Notiz an seine Mutter mit Schreibfehler zur Vorlage für einen ihrer größten Hits wird, das erzähle ich euch in meinem

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Und neu dabei, Rough, Self-Control.

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1: Im Studio Tom Husse. Nach den Anschlägen auf Umspannwerke in NRW und Brandenburg fahndet die Polizei nach dem mutmaßlichen Täter. Der 48-Jährige soll wohl zu Fuß auf der Flucht sein. Sein Truck wurde nahe des Hambacher Forsts gestürmt. Laut seiner Bekennerschreiben wollte er mit den Anschlägen die fossile Energiebranche treffen. VW-Betriebsrat und IG Metall zeigen sich vorsichtig erleichtert über die Sparpläne beim Autobauer. Eine Eskalation sei erstmal verhindert. Der Aufsichtsrat hatte die Pläne abgenickt. Weltweit sollen 50.000 Jobs wegfallen. Werksschließungen wurden aber nicht beschlossen. In Thüringen fällt das BSW weiter auseinander. 10 weitere Abgeordnete wollen die Wagenknecht-Partei und Fraktion verlassen, darunter alle 3 Minister. Vorausgegangen war ein Streit mit der Bundesspitze. Die Regierung soll fortgesetzt werden, sagt CDU-Ministerpräsident Vogt. Bisher bestand sie aus CDU, SPD und BSW. Der VfB Stuttgart hat seine Pleite in der Bundesliga-Partie gegen die Bayern wieder gut gemacht. Am Abend stand das erste Heimspiel der Saison gegen Köln an und da gab es einen 4:1-Sieg.
2: Mit KI-Support.
3: Viele Wolken gibt es am Morgen erstmal. Dazu regnet es von der Mitte runter bis zur Donau. Vereinzelt kann auch mal ein Gewitter dabei sein. Richtung Küste sind ab und zu Schauer drin und es wird windig mit Sturmböen. Später lässt der Regen nach, zum Abend bleibt's öfter trocken. Die Höchstwerte liegen bei 18 bis 28 Grad. Morgen meist trocken mit viel Sonne und ein paar Wolken, maximal 30 Grad.

0: Studio, sang und siegte. Was für eine geile Nummer. Thomas Anders von Modern Talking über Aretha Franklin. Who's Zooming Who?
1: Ich habe mal mit einem Produzenten zusammengearbeitet, der auch sie aufgenommen hat. Und es war gigantisch. Ganz bildlich erzählt, es war Wintertag. Im Studio warten alle gespannt auf Aretha Franklin und das Management. Und man guckt raus und es fuhr ein Rolls-Royce vor. Und Aretha Franklin stieg aus in einem weißen Nerz, kam ins Studio, begrüßte jeden und hat gesagt, okay, was ist der Song? Und sie hat sich den Song vorspielen lassen, ging ins Studio, sang einmal den Song, nahm ihren Nerzmantel und ging wieder ins Auto. Der Manager nur, Aretha has sung.

Blanc Mange, Blind Vision. Reingevotet von Rainer aus Düsseldorf über die

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1: Im Studio Mia Hin. Die Polizei fahndet nach einem 48-Jährigen, der für die jüngsten Anschläge auf Umspannwerke in NRW und Brandenburg verantwortlich sein soll. Bei der Durchsuchung seiner Wohnung wurde Sprengstoff gefunden. Die Polizei hält mehrere Bekennerschreiben für echt. Darin wird als Motiv der Kampf gegen fossile Energieträger genannt. Für viele VW-Beschäftigte bleibt die Zukunft unsicher. IG Metall-Chefin Benner hofft, den geplanten Stellenabbau in Deutschland noch zu begrenzen. Weltweit will VW weitere 50.000 Stellen streichen, etwa die Hälfte davon in Deutschland. Aber diese Zahl sei nicht in Stein gemeißelt, sagte Benner im ZDF. Immer wieder kommen Dienstwaffen bei der Bundespolizei und dem BKA abhanden. Wie das Redaktionsnetzwerk Deutschland berichtet, gab es deshalb in den letzten 5 Jahren etwa 30 Disziplinarverfahren. Wie viele Waffen fehlen, will das Innenministerium nicht sagen. Der VfB Stuttgart hat seine Pleite in der Bundesliga-Partie gegen die Bayern wieder gut gemacht. Am Abend stand das erste Heimspiel der Saison gegen Köln an. Und da gab es einen 4:1-Sieg.
2: Mit KI-Support.
3: Viele Wolken gibt es am Morgen erstmal. Dazu regnet es von der Mitte runter bis zur Donau. Vereinzelt kann auch mal ein Gewitter dabei sein. Richtung Küste sind ab und zu Schauer drin und es wird windig mit Sturmböen. Später lässt der Regen nach, zum Abend bleibt es öfter trocken. Die Höchstwerte liegen bei 18 bis 28 Grad. Morgen meist trocken mit viel Sonne und ein paar Wolken, maximal 30 Grad.

0: 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Ich stehe auf Berlin.
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1: Im Studio Mia Hin. Nach den Anschlägen auf Umspannwerke in NRW und Brandenburg fahndet die Polizei nach dem mutmaßlichen Täter. Der 48-Jährige soll wohl zu Fuß auf der Flucht sein. Sein Truck wurde nahe des Hambacher Forsts gestürmt. Laut seiner Bekennerschreiben wollte er mit den Anschlägen die fossile Energiebranche treffen. Die Behörden ermitteln immer wieder zu verschwundenen Dienstwaffen bei der Bundespolizei und dem BKA. In den letzten 5 Jahren gab es 33 Disziplinarverfahren, berichtet das Redaktionsnetzwerk Deutschland. Unklar ist, wie viele Waffen genau fehlen. Die Grünen fordern mehr Transparenz vom Innenministerium. Weltkarten sollen realistischer werden. Dafür hat sich die UN-Vollversammlung ausgesprochen. Konkret geht es darum, dass die größten Verhältnisse besser dargestellt werden als bisher. Afrika ist auf aktuellen Weltkarten nämlich eigentlich zu klein und die USA sind zu groß dargestellt. Bittere Schlappe für den ersten FC Köln. In der Fußball-Bundesliga hat die Mannschaft gegen den VfB Stuttgart den Kürzeren gezogen. Die Kölner kamen auswärts nicht über ein 1:4 hinaus.
2: Mit KI-Support. Wolkig ist es heute Morgen. Von der Mitte bis runter zur Donau regnet es. Vereinzelt kann auch mal ein Gewitter dabei sein. An der Küste kommt ab und zu ein Schauer durch und dazu gibt es Sturmböen. Später wird der Regen weniger und Richtung Alpen wird es am Abend trockener. Dazu liegen die Höchstwerte heute zwischen 18 und 28 Grad. Morgen dann oft Sonne mit ein paar Wolken und meistens trocken, maximal um 30 Grad.
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4: Es ist Samstag, der 5. September. Ich bin Peter Illmann und an meiner Seite wie immer Marie. Schönen guten Morgen.
5: Hallo, guten Morgen, ihr Lieben.
4: Wir feiern heute einen Mann, da kann man eigentlich nur sagen, er war eine absolute Musiklegende. Freddie Mercury.
5: Heute wäre er 80 Jahre alt geworden, der ehemalige Queen-Frontmann. Und genau deswegen haben wir uns gedacht, das ist doch wohl mal eine Special-Sendung wert. Die besten Songs von Queen und Freddie, die hört ihr hier heute bei uns.
4: Dazu natürlich die spannendsten Geschichten aus dem Leben dieses wirklichen Ausnahmekünstlers. Das alles bis 12 Uhr mittags.
5: Und wem das nicht genug ist, kein Problem. Bei uns gibt's noch viel mehr Queen und Freddie nonstop auf 80s80s.de und in der kostenfreien Sender-App. Da haben wir nämlich unser Queen Radio.
4: Und wir starten die Stunde jetzt mit Queen und Breakthrough.
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0: Bronski Beat geht's jetzt weiter bei unserem 80s. Remembering Freddie Mercury. Hier ist der Mercury Morning. Wir feiern Freddie Mercury, der heute 80 Jahre alt geworden wäre.
1: Ja, und wir sprechen natürlich über die Musik seiner Band Queen, bei der ganze drei ihrer größten Hits beinahe nie erschienen wären. Das wäre eine Katastrophe gewesen.
0: Das stimmt. Und fangen wir gleich mal an mit Bohemian Rhapsody. Die Plattenfirma EMI, die fand den Song viel zu schräg, viel zu lang und viel zu unüblich für eine Single und wollten das Ding überhaupt nicht rausbringen, weil sie gesagt haben, das wird sowieso nichts.
2: Oh,

0: Mensch, da einfach aufzuhören, ist ja furchtbar, denn jetzt geht der Song ja erst so richtig los.
1: Ja, und dass wir diesen Song überhaupt haben, ja, ist DJ Kenny Everett zu verdanken, denn dem wurde der Song heimlich zugespielt. Und den hat er dann an einem einzigen Wochenende ganze 14 Mal im Radio gespielt. Danke an der Stelle nochmal.
0: Ja, und dann hat auch die Plattenfirma gesagt, naja gut, dann ist vielleicht doch gar nicht so schlecht. Ja, wir haben noch ein zweites Beispiel und zwar We Will Rock You. 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

0: fast nur Stampfen und Klatschen, kaum ein Instrument. Und das bei einer Band, die eigentlich für ihre aufwendigen Studioproduktionen bekannt ist. Das war wirklich ein regelrechter Bruch. Und für viele war das auch viel zu simpel für einen echten Queen-Song. Und deshalb sollte auch dieser erst nicht erscheinen.
1: Und dann die Nummer, die uns direkt zu uns in die 80s bringt.
0: Ja, und das ist Another One Bites the Dust.
1: Der Song von Bassist John Deacon, der war der Band selbst irgendwie zu tanzbar, bisschen zu Disco. Der Drummer Roger Taylor, der mochte den gar nicht und wollte ihn überhaupt nicht aufs Album holen.
0: Ja, aber gerettet hat ihn dann ausgerechnet ein ganz anderer Mann, nämlich Michael Jackson. Der war ein großer Queen-Fan und nach einem Konzert kam er backstage vorbei und hat gesagt, diesen Song müsst ihr unbedingt als Single rausbringen.
1: Ja, zum Glück.
0: Und zwar 1980 kommt der Song raus und wird eine von Queens meistverkauften Singles aller Zeiten und dazu noch Platz 1 in Amerika.
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0: Die Pet Shop Boys und Dusty Springfield. Tolle Songs, aber bei uns geht's heute ja um jemand ganz anderen, nämlich um ihn.
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2: Wir feiern heute den ganzen Morgen den Mercury Morning und feiern damit natürlich Freddie Mercury. Ist ja wohl mal klar, der wäre heute nämlich 80 Jahre alt geworden.
0: Und bevor es seine Band Queen gab, da gab es eine andere und die hieß Smile.
2: Ja, das stimmt. Brian May und Sänger Tim Stafford, die gründeten nämlich schon 1968 in London eine Band. Kurz darauf stößt dann Roger Taylor dazu, über eine ganz witzige Art, und zwar über die Anzeige an einem schwarzen Brett vom College. Gesucht wurde da nämlich ein Schlagzeuger à la Ginger Baker.
0: Ja, dann war da noch ein Kunststudent, der ständig bei den Smile-Konzerten rumhing und der Band eigentlich immer nur gut zuredete.
2: Ein gewisser Farrock, genannt Freddie Bulsara, meldet sich.
0: Und der steigt dann in die Band ein, weil der Sänger hingeschmissen hatte. Und dieser neue Sänger, der macht auch ganz schnell klar, wo es lang geht. Erstmal ein neuer Name für die Band, und zwar Queen.
2: Und er hat sogar erklärt, warum es denn ausgerechnet Queen sein musste. Sinngemäß hat er gesagt, es könnte nicht König, also King heißen. Das hat nicht denselben Klang. Queen sei stärker, universell und sofort verständlich.
0: Ja, wenn er meint, bitteschön. Und dann kam auch noch der Name Freddie Mercury zustande. Und zwar verewigt aus einer Zeile seines eigenen Songs My Fairy King. Denn da heißt es Mother Mercury, look what they've done to me. Hört mal rein.

0: mit John Deacon am Bass. Damit steht die Besetzung für ganze 2 Jahrzehnte.
1: Aus 4 jungen Typen aus einer Londoner WG und Kunsthochschule wird eine der größten Bands der Welt. Und hier sind sie jetzt in unserem Mercury Morning am Tag, an dem Freddie Mercury 80 Jahre alt geworden wäre. Hier sind Queen, Play the Game.
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1: Ja, und ihr seid mittendrin in unserem Freddie Mercury Morning, der bis 12 Uhr noch geht und ich glaube nicht nur für die Fans von Freddie von ganz besonderer Bedeutung ist. Freddie Mercury, der heute 80 Jahre alt geworden wäre.
2: Die größten Songs von ihm und Queen dazu. Die spannende Geschichte rund um die Band, das alles erfahrt ihr heute hier.
1: Und noch mehr Musik von Queen und Freddie Mercury läuft natürlich nonstop in unserem Queen Radio und das könnt ihr natürlich empfangen über unsere 80s Sender App oder im Web.
2: Und jetzt hier im Ohr.
1: Freddie Mercury, Love Kills.
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0: Depeche Mode haben wir gerade gehört, aber heute ist ein ganz besonderer Tag mit ganz besonderer Musik, denn Freddie Mercury wäre heute 80 Jahre alt geworden.
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2: Genau deshalb feiern und thematisieren wir diesen großartigen Künstler heute noch bis 12 Uhr hier bei uns im Programm.
0: Und manchmal entscheidet ja auch das Publikum, welcher Song veröffentlicht wurde. Und so war das tatsächlich bei einem Queen-Konzert.
2: Wir schreiben das Jahr 1977. Bei einem Konzert in der Bingley Hall in Stafford spielen Queen gerade ihre Zugabe und gehen dann von der Bühne. Aber das Publikum, das hört einfach nicht auf. Statt nur zu klatschen, singen tausende Fans gemeinsam You'll Never Walk Alone.

0: Oh, ich hab Gänsehaut überall.
1: Ja, das stammt natürlich nicht von Queen, sondern ist ja bekanntermaßen auch eine große Fußballhymne. Mhm. Aber dieser Song, der hat Brian May sowas von überwältigt und ihm wurde klar, genau dieses Gemeinschaftsgefühl, das müsste man doch in einen Queen-Song packen.
0: Ja, jetzt dürft ihr dreimal raten, welcher Song daraus entstanden ist. We Will Rock You. Stampfen, klatschen, Gesang, kein Instrument, bis auf das Gitarrensolo am Ende ganz bewusst so simpel gehalten und ein komplettes Stadion kann mitmachen.

Ja, da wäre dann noch We Are The Champions von Freddie Mercury. Das ist genauso gemacht für den ganz großen Gemeinschaftsmoment und so war es auch geplant.

0: Beide Songs eröffnen direkt hintereinander das legendäre Queen-Album News of the World von 1977 und markieren damit ziemlich genau den Moment, in dem Queen endgültig zur großen Stadionband wird.
1: Und der Grund ist natürlich das Gespür für diesen ganz, ganz großen Moment und den nimmt Queen auch mit in die 80er. Da wird der Sound immer größer, die Shows werden größer. Ja, und Freddie Mercury wird endgültig zu einem der größten Entertainer und Frontmänner einer Rockband seiner Zeit.
0: Ja, und das ist nur einer der Gründe, warum wir diesen Mann heute hier ganz groß feiern. Er wäre 80 Jahre alt geworden. Freddie Mercury und Queen hören wir jetzt hier mit A Kind of Magic.
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0: A Little Respect von Erasure. Tolle Songs, aber bei uns geht's natürlich eigentlich heute nur um einen, und zwar um Freddie Mercury, der heute 80 Jahre alt geworden wäre.
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2: Der 5. September war sein Geburtstag und den werden wir heute musikalisch hier bis 12 noch feiern.
0: Aber jetzt gehen wir erstmal in den 13. Juli 1985, Wembley Stadion, London. 72.000 Menschen vor Ort, fast 2 Milliarden Menschen vor den Bildschirmen weltweit.
2: Live Aid, das Benefizkonzert für die Hungerkatastrophe in Äthiopien, und mittendrin Queen mit gerade mal 20 Minuten Spielzeit.
0: Ja, was viele vielleicht gar nicht mehr wissen, als Queen bei Live Aid auftrat, hatte eigentlich kaum jemand noch so richtig große Erwartungen an Queen, denn die Band galt seit 85 eigentlich schon so ein bisschen aus der Zeit gefallen.
2: Und dann passierte Folgendes. Freddie Mercury bringt mit seiner Stimme, und zwar wirklich nur mit seiner Stimme, ein ganzes Stadion zum Kochen.
3: Hey!

0: All right. Oh. Von wegen abgewirtschaftet. Der hat's allen gezeigt und auf einmal waren Queen wieder absolut angesagt. Alle Rits kamen dann in nur 20 Minuten. Bohemian Rhapsody, Radio Gaga, We Will Rock You, We Are The Champions, Hit auf Hit.
1: Und wir dürfen dieses Gefühl jetzt noch mal so ein bisschen nachempfinden, denn wir haben den Live-Mitschnitt von Live Aid jetzt hier im Programm.
0: Einen dieser großen Queen-Hits live aus dem Wembley-Stadion. Hier sind Queen und Radio Gaga.
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1: Im Studio Mia Hin. Die Polizei hat jetzt auch in Sachsen Sprengvorrichtungen entdeckt, mit denen die Stromversorgung lahmgelegt werden sollte. Betroffen sind zwei Umspannwerke bei Bautzen. Unterdessen wird weiter nach einem 48-Jährigen gefahndet. Er soll für versuchte Sabotagen in Brandenburg und NRW verantwortlich sein. Für viele VW-Beschäftigte bleibt die Zukunft unsicher. IG Metall-Chefin Benner hofft, den geplanten Stellenabbau in Deutschland noch zu begrenzen. Weltweit will VW weitere 50.000 Stellen streichen, etwa die Hälfte davon in Deutschland. Aber diese Zahl sei nicht in Stein gemeißelt, sagte Benner im ZDF. Immer wieder kommen Dienstwaffen bei der Bundespolizei und dem BKA abhanden. Wie das Redaktionsnetzwerk Deutschland berichtet, gab es deshalb in den letzten 5 Jahren etwa 30 Disziplinarverfahren. Wie viele Waffen fehlen, will das Innenministerium nicht sagen. Der VfB Stuttgart hat seine Pleite in der Bundesliga-Partie gegen die Bayern wieder gut gemacht. Am Abend stand das erste Heimspiel der Saison gegen Köln an. Und da gab es einen 4:1-Sieg.
2: Mit KI-Support.
3: Wolkig ist es heute Morgen. Von der Mitte bis runter zur Donau regnet es. Vereinzelt kann auch mal ein Gewitter dabei sein. An der Küste kommt ab und zu ein Schauer durch und dazu gibt es Sturmböen. Später wird der Regen weniger und Richtung Alpen wird es am Abend trockener. Dazu liegen die Höchstwerte heute zwischen 18 und 28 Grad. Morgen dann oft Sonne mit ein paar Wolken und meistens trocken, maximal um 30 Grad.
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5: Hallo, hier sind Peter und Marie und wir sind mittendrin in unserer Sondersendung.
6: Heute, an diesem 5. September, wäre nämlich ein großartiger Künstler 80 Jahre alt geworden. Und an den erinnern wir den ganzen Morgen noch bis 12. Freddie Mercury.
5: Ein unglaublicher Künstler, solo und natürlich als Frontmann von Queen. Und wir spielen seine größten Hits und erzählen euch interessante Geschichten über den Hintergrund des Ganzen.
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5: Und hier sind Queen jetzt mit One Vision.
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0: Hello to my heart, das war Taylor Dane. Einen schönen guten Morgen an diesem ganz besonderen Tag, denn Freddie Mercury wäre heute 80 Jahre alt geworden.
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2: Königlich, laut, komplett eigen. Und trotzdem hat sich Queen noch bei anderen Großen einiges abgeschaut.
0: Tatsächlich bei den Beatles, denn deren mehrstimmige Harmonien und auch die Lust am Experimentieren im Studio, das hört man auch bei Queen sofort raus.
2: Ja, und die haben sogar mal bei Led Zeppelin geklaut. Also eine etwas härtere Band, wenn man so sagen möchte. Roger Taylor hat mal erzählt, die hatten nämlich einen Gong auf der Bühne, also Led Zeppelin. Also haben wir uns einen noch größeren besorgt.
0: Ja, und das war auch das Prinzip bei Queen, immer noch einen draufgeben. Und natürlich denken wir auch an David Bowie, also nicht unbedingt jetzt musikalisch, was Queen betrifft, aber die große Inszenierung, das Spiel so mit Bühnenfigur und Identität, das war für Freddie Mercury durchaus ein Vorbild.
2: Erstaunlicherweise hat Freddie mal gesagt, Queen hätten mehr gemeinsam mit Liza Minnelli als mit Led Zeppelin.
0: Ja, und hat auch gesagt, wir kommen eben aus der Show-Tradition viel mehr als aus der Rock'n'Roll-Tradition. Und das erklärt natürlich vieles. Das passt natürlich auch, wenn man die Karriere von Freddie Mercury verfolgt. Oper, Klassik, Drama, das alles ist Freddie, das alles ist Queen. Und es ist auch kein Wunder, dass ihr berühmtestes Album A Night at the Opera heißt.
2: Und aus der Verehrung für eines dieser Vorbilder wurde bei Freddie später sogar eine echte Zusammenarbeit mitten in den 80s.
0: Ja, und ihr wisst, wer jetzt kommt. Queen zusammen mit David Bowie.
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0: Auch zu diesen Songs gibt es natürlich interessante Geschichten, aber bei uns steht heute ein ganz anderer Mensch im Mittelpunkt, der heute 80 Jahre alt geworden wäre. Freddie Mercury. 80s. 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Hier ist der Mercury Morning. Wir wollen euch ja nicht nur die großen Hits vorführen, sondern auch kleine interessante Geschichten, die vielleicht auch für euch ganz neu sind.
1: So wie diese hier. Wisst ihr, worauf Queen-Gitarrist Brian May seit über 60 Jahren spielt? Auf einer Gitarre, die er als 16-Jähriger mit seinem Vater selbst gebaut hat. Das ist ja Fakt über Fakt. Ja. Ich werde verrückt.
0: Ja, und die ist auch noch gebaut aus einem 100 Jahre alten Kamin-Sims. Also Nein. Das muss man mal sich überlegen. Das ist schon einiges. Und er spielt sie tatsächlich bis heute meist mit einer britischen Sixpence-Münze anstatt des normal gebräuchlichen Plektrums.
1: Diese Red Special hört man auf jedem frühen Queen-Album und die frühen Queen-Alben, das waren echte Experimente. Vielstimmige Chöre, aufwendige Studiotechnik, alles wurde da mal ausprobiert.
0: Ja, 1975, da war dann das ganz große Wagnis, Bohemian Rhapsody. 6 Minuten, kein Refrain, mittendrin eine komplette Opernpassage, für einen Radiohit natürlich viel zu ungewöhnlich. Oh, let me go.

0: Diese Experimentierfreude der 70er entwickelte Queen in den 80ern einen Sound, der immer größer und monumentaler wurde.
1: Und wie groß Queen 1986 klingen konnten, das hört ihr jetzt beim Mercury Morning mit einem Song, der zu einem meiner Lieblingssongs gehört. Ein bisschen nachdenklich. Who Wants to Live Forever?
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1: Seid gegrüßt, einen schönen guten Morgen. Hallo.
2: Hallo, Peter und Marie hier.
1: Bei uns läuft der Freddie Mercury Morning weiter. Bis 12 Uhr noch geht's nur um diesen Mann, der heute seinen 80. feiern würde.
2: Und sollte euch das nicht reichen, es kann noch weitergehen. 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
1: Und da gibt's...
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1: Und da gibt's natürlich auch diesen Song drin.

0: Take on Me, aha. Und wir sind mittendrin an diesem Tag am 5. September 2026. Und der Grund? Naja, ganz klar. 80s,
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2: Es ist ein besonderer Morgen und zwar wäre heute Freddie Mercury 80 Jahre alt geworden und deswegen feiern wir den hier.
0: Auf der Bühne war ein absolutes Feuerwerk, brillant. Aber privat war er tatsächlich ziemlich schüchtern. Das sind die zwei Seiten von Freddie Mercury.
2: Ja, er selbst hat das mal so beschrieben. Die Leute werden unruhig, wenn sie mich treffen. Sie denken, ich würde sie essen. Aber tief im Inneren bin ich ziemlich schüchtern.
0: Und wie nahbar Freddie Mercury sein konnte, das haben nur wenige Menschen erfahren. Aber es war Samantha Fox, die ihn mal privat auf einer Party getroffen hat.
3: I mean, that was probably singing with Freddie. It's probably the highlight of my life. I've never forgotten it.
4: Mit Freddie zu singen war wohl der Höhepunkt meines Lebens. Ich werde das nie vergessen. Als riesiger Queen-Fan fühlte ich mich schon geehrt, zu dieser privaten Aftershow-Party eingeladen zu sein. Dort sah ich Freddie mit seiner Coverband Dickie Hart and the Pacemakers auftreten. Sie spielten lauter Cover-Songs und ich dachte nur, ich bin 19 und sehe hier Freddie Mercury. Unglaublich. Da nahm er meine Hand und fragte, kennst du Tutti Frutti? Ich sagte, ich glaube schon.
3: And I went, oh, I think I do. And he pulled me on stage and he sang with me.
4: Dann zog er mich auf die Bühne und sang mit mir. Das kam in einer schwierigen Zeit. Mit Touch Me nahm man mich nicht besonders ernst. Doch als Freddie mich auf die Bühne holte, veränderte das mein Leben. Plötzlich waren wir auf allen Titelseiten. Freddie mochte mich wirklich und später wurden wir Freunde. Das bedeutet mir bis heute unendlich viel. Ich liebe ihn noch immer und vermisse ihn schrecklich.
3: Yeah, I mean, I love him so much.
0: Ja, Freddie Mercurys private Seite, die hat viele Menschen beeindruckt. Und er selber hat diese private Seite auch auf seinen Platten dann offengelegt. Und zwar auf seinen Solo-Platten, die doch etwas anders klangen als die von Queen. Da hat er den Sound gemacht, den er wirklich haben möchte. Und daraus hören wir jetzt einen Song. Freddie Mercury, Solo und Living on My Own.
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0: Visage und Fade to Grey. Heute aber geht es um einen Mann, der Geburtstag gehabt hätte. Er wäre 80 geworden.
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0: Dieser Mann hat ja auch diverse Künstler von heute beeinflusst, zum Beispiel Lady Gaga. Sie verdankt ihren Namen nämlich Queen.
2: Ihr damaliger Produzent, der fand nämlich, ihre Stimme klingt wie der Song Radio Gaga. Und Lady Gaga selbst hat mal gesagt, ich habe Freddie Mercury verehrt. Und Queen hatten diesen Hit Radio Gaga und deshalb liebe ich diesen Namen.
0: Und da ist sie nicht die Einzige, denn Katy Perry hat mal gesagt, Killer Queen habe sie mit 15 so richtig erst Musik entdecken lassen.
2: Und selbst Dave Grohl, also Nirvana Schlagzeuger und Foo Fighters Kopf, der schwärmt bis heute und sagt, jede Band sollte sich Queen bei Live Aid anschauen. Für mich ist Freddie Mercury der beste Frontmann aller Zeiten.
0: Und da gibt's noch so viele mehr. Auch Bands wie Muse, The Darkness oder eben auch die Foo Fighters, die sagen alle, Queen war unser ganz, ganz großes Vorbild für den Sound, aber auch für die große Bühnenshow.
2: Und genau deshalb feiern wir ihn heute an seinem 80. Geburtstag und natürlich seine Band hier heute.
0: Queen, I want it all.
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1: Im Studio Mia Hin. Auch in Sachsen sollte es wohl einen Anschlag auf die Stromversorgung geben. In der Nähe von Bautzen wurden an Umspannwerken Sprengvorrichtungen gefunden. Unterdessen wird nach den Sabotagen in Brandenburg und der NRW weiter nach einem 48-Jährigen gefahndet. In seiner Wohnung wurde Sprengstoff gefunden. Hacker haben Daten der Berliner Senatsverwaltung im Darknet veröffentlicht. Laut RBB sind gut 1,4 Millionen Datensätze geleakt, darunter Personalakten und Arbeitszeugnisse. Die Hackergruppe hatte 2 Millionen Euro Lösegeld gefordert. Der Senat zahlte nicht und sagte, wir lassen uns nicht erpressen. Einen Tag vor der Landtagswahl in Sachsen-Anhalt wollen heute Tausende auf die Straßen gehen und ein Zeichen für Demokratie setzen. In Magdeburg und Halle sind Demos angemeldet. Aufgerufen hat ein Bündnis aus Kirchen, Gewerkschaften und Verbänden. In letzten Umfragen liegt die AfD deutlich vorn. Bittere Schlappe für den ersten FC Köln. In der Fußball-Bundesliga hat die Mannschaft gegen den VfB Stuttgart den Kürzeren gezogen. Die Kölner kamen auswärts nicht über ein 1:4 hinaus.
2: Mit KI-Support.
3: Viele Wolken gibt's heute Vormittag erstmal und Richtung Donau sind auch noch ein paar Regentropfen dabei. Im Lauf des Tages lockert das dann auf, es bleibt häufiger trocken und nur im Norden kann ab und zu noch ein Schauer runterkommen. Dazu liegen die Höchstwerte bei 18 bis 28 Grad. An der Küste sind auch Sturmböen drin. Morgen meist sonnig und trocken, maximal bis 29 Grad.
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5: Es ist Samstag, der 5. September. Ich bin Peter Illmann und an meiner Seite wie immer Marie. Schönen guten Morgen.
6: Hallo, guten Morgen, ihr Lieben.
5: Wir feiern heute einen Mann, da kann man eigentlich nur sagen, er war eine absolute Musiklegende. Freddie Mercury.
6: Heute wäre er 80 Jahre alt geworden, der ehemalige Queen-Frontmann. Und genau deswegen haben wir uns gedacht, das ist doch wohl mal eine Special-Sendung wert. Die besten Songs von Queen und Freddie, die hört ihr hier heute bei uns.
5: Dazu natürlich die spannendsten Geschichten aus dem Leben dieses wirklichen Ausnahmekünstlers. Das alles bis 12 Uhr mittags.
6: Und wem das nicht genug ist, kein Problem. Bei uns gibt's noch viel mehr Queen und Freddie nonstop auf 80s80s.de und in der kostenfreien Sender-App. Da haben wir nämlich unser Queen Radio.
5: Und wir starten die Stunde jetzt mit Queen und The Invisible Man.
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0: Bananarama, Robert De Niro's Waiting. Tolle Songs, aber bei uns geht's heute ja um jemand ganz anderen, nämlich um ihn.
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2: Wir feiern heute den ganzen Morgen den Mercury Morning und feiern damit natürlich Freddie Mercury. Ist ja wohl mal klar, der wäre heute nämlich 80 Jahre alt geworden.
0: Und bevor es seine Band Queen gab, da gab es eine andere und die hieß Smile.
2: Ja, das stimmt. Brian May und Sänger Tim Stafford, die gründeten nämlich schon 1968 in London eine Band. Kurz darauf stößt dann Roger Taylor dazu, über eine ganz witzige Art, und zwar über die Anzeige an einem schwarzen Brett vom College. Gesucht wurde da nämlich ein Schlagzeuger à la Ginger Baker.
0: Ja, dann war da noch ein Kunststudent, der ständig bei den Smile-Konzerten rumhing und der Band eigentlich immer nur gut zuredete.
2: Ein gewisser Farrock, genannt Freddie Bulsara, meldet sich.
0: Und der steigt dann in die Band ein, weil der Sänger hingeschmissen hatte. Und dieser neue Sänger, der macht auch ganz schnell klar, wo es lang geht. Erstmal ein neuer Name für die Band, und zwar Queen.
2: Und er hat sogar erklärt, warum es denn ausgerechnet Queen sein musste. Sinngemäß hat er gesagt, es könnte nicht König, also King heißen. Das hat nicht denselben Klang. Queen sei stärker, universell und sofort verständlich.
0: Ja, wenn er meint, bitteschön. Und dann kam auch noch der Name Freddie Mercury zustande. Und zwar verewigt aus einer Zeile seines eigenen Songs My Fairy King. Denn da heißt es, Mother Mercury, look what they've done to me. Hört mal rein.

0: mit John Deacon am Bass, damit steht die Besetzung für ganze 2 Jahrzehnte.
1: Aus 4 jungen Typen aus einer Londoner WG und Kunsthochschule wird eine der größten Bands der Welt. Und hier sind sie jetzt in unserem Mercury Morning am Tag, an dem Freddie Mercury 80 Jahre alt geworden wäre. Hier sind Queen und Save Me.
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0: Haben wir gerade gehört, aber heute ist ein ganz besonderer Tag mit ganz besonderer Musik, denn Freddie Mercury wäre heute 80 Jahre alt geworden. 80s, 80s, 80s. Remembering
1: Freddie Mercury. Hier ist der Mercury Morning. Genau deshalb feiern und thematisieren wir diesen großartigen Künstler heute noch bis 12 Uhr hier bei uns im Programm.
0: Und manchmal entscheidet ja auch das Publikum, welcher Song veröffentlicht wurde. Und so war das tatsächlich bei einem Queen-Konzert.
1: Wir schreiben das Jahr 1977. Bei einem Konzert in der Bingley Hall in Stafford spielen Queen gerade ihre Zugabe und gehen dann von der Bühne. Aber das Publikum, das hört einfach nicht auf. Statt nur zu klatschen, singen tausende Fans gemeinsam You'll Never Walk Alone.

0: Oh, ich hab Gänsehaut überall.
1: Ja, das stammt natürlich nicht von Queen, sondern ist ja bekanntermaßen auch eine große Fußballhymne. Mhm. Aber dieser Song, der hat Brian May sowas von überwältigt und ihm wurde klar, genau dieses Gemeinschaftsgefühl, das müsste man doch in einen Queen-Song packen.
0: Ja, jetzt dürft ihr dreimal raten, welcher Song daraus entstanden ist. We Will Rock You. Stampfen, klatschen, Gesang, kein Instrument, bis auf das Gitarrensolo am Ende ganz bewusst so simpel gehalten und ein komplettes Stadion kann mitmachen.

wäre dann noch We Are The Champions von Freddie Mercury. Das ist genauso gemacht für den ganz großen Gemeinschaftsmoment und so war es auch

0: Songs eröffnen direkt hintereinander das legendäre Queen-Album News of the World von 1977 und markieren damit ziemlich genau den Moment, in dem Queen endgültig zur großen Stadionband wird.
1: Und der Grund ist natürlich das Gespür für diesen ganz, ganz großen Moment und den nimmt Queen auch mit in die 80er. Da wird der Sound immer größer, die Shows werden größer. Ja, und Freddie Mercury wird endgültig zu einem der größten Entertainer und Frontmänner einer Rockband seiner Zeit.
0: Ja, und das ist nur einer der Gründe, warum wir diesen Mann heute hier ganz groß feiern. Er wäre 80 Jahre alt geworden. Freddie Mercury und Queen hören wir jetzt hier mit I Want to Break Free.
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Das sind unsere Favorites für den Spätsommer. Duran Duran.

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1: Ja, und ihr seid mittendrin in unserem Freddie Mercury Morning, der bis 12 Uhr noch geht und ich glaube nicht nur für die Fans von Freddie von ganz besonderer Bedeutung ist. Freddie Mercury, der heute 80 Jahre alt geworden wäre.
2: Die größten Songs von ihm und Queen dazu. Die spannende Geschichte rund um die Band, das alles erfahrt ihr heute hier.
1: Und noch mehr Musik von Queen und Freddie Mercury läuft natürlich nonstop in unserem Queen Radio und das könnt ihr natürlich empfangen über unsere 80s Sender App oder im Web.
2: Und jetzt hier im Ohr.
1: Freddie Mercury, Made in Heaven. 80s Mercury Morning.

0: Oh. Von wegen abgewirtschaftet. Der hat's allen gezeigt und auf einmal waren Queen wieder absolut angesagt. Alle Reds kamen dann in nur 20 Minuten. Bohemian Rhapsody, Radio Gaga, We Will Rock You, We Are The Champions, Hit auf Hit.
1: Und wir dürfen dieses Gefühl jetzt nochmal so ein bisschen nachempfinden, denn wir haben den Live-Mitschnitt von Live Aid jetzt hier im Programm.
0: Einen dieser großen Queen-Hits live aus dem Wembley-Stadion. Hier sind Queen und Hammer to Fall.
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0: Softcell geht's jetzt weiter bei unserem
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0: Wir feiern Freddie Mercury, der heute 80 Jahre alt geworden wäre.
2: Ja, und wir sprechen natürlich über die Musik seiner Band Queen, bei der ganze drei ihrer größten Hits beinahe nie erschienen wären. Das wäre eine Katastrophe gewesen.
0: Das stimmt. Und fangen wir gleich mal an mit Bohemian Rhapsody. Die Plattenfirma EMI, die fand den Song viel zu schräg, viel zu lang und viel zu unüblich für eine Single und wollten das Ding überhaupt nicht rausbringen, weil sie gesagt haben, das wird sowieso nichts.

0: Mensch, da einfach aufzuhören, ist ja furchtbar, denn jetzt geht der Song ja erst so richtig los.
1: Ja, und dass wir diesen Song überhaupt haben, ja, ist DJ Kenny Everett zu verdanken, denn dem wurde der Song heimlich zugespielt. Und den hat er dann an einem einzigen Wochenende ganze 14 Mal im Radio gespielt. Danke an der Stelle nochmal.
0: Ja, und dann hat auch die Plattenfirma gesagt, naja gut, dann ist vielleicht doch gar nicht so schlecht. Ja, wir haben noch ein zweites Beispiel und zwar We Will Rock You. 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

0: Fast nur Stampfen und Klatschen, kaum ein Instrument. Und das bei einer Band, die eigentlich für ihre aufwendigen Studioproduktionen bekannt ist. Das war wirklich ein regelrechter Bruch. Und für viele war das auch viel zu simpel für einen echten Queen-Song. Und deshalb sollte auch dieser erst nicht erscheinen.
1: Und dann die Nummer, die uns direkt zu uns in die 80s bringt.
0: Ja, und das ist Another One Bites the Dust.
1: Der Song von Bassist John Deacon, der war der Band selbst irgendwie zu tanzbar. Bisschen zu Disco. Der Drummer Roger Taylor, der mochte den gar nicht und wollte ihn überhaupt nicht aufs Album holen.
0: Ja, aber gerettet hat ihn dann ausgerechnet ein ganz anderer Mann, nämlich Michael Jackson. Der war ein großer Queen-Fan und nach einem Konzert kam er backstage vorbei und hat gesagt, diesen Song müsst ihr unbedingt als Single rausbringen.
1: Ja, zum Glück.
0: Und zwar 1980 kommt der Song raus und wird eine von Queens meistverkauften Singles aller Zeiten und dazu noch Platz 1 in Amerika.
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1: Im Studio Mia Hin. Die Polizei hat jetzt auch in Sachsen Sprengvorrichtungen entdeckt, mit denen die Stromversorgung lahmgelegt werden sollte. Betroffen sind zwei Umspannwerke bei Bautzen. Unterdessen wird weiter nach einem 48-Jährigen gefahndet. Er soll für versuchte Sabotagen in Brandenburg und NRW verantwortlich sein. Hacker haben Daten aus der Berliner Senatsverwaltung im Darknet veröffentlicht. Darunter sind etwa Personalakten und Arbeitszeugnisse, berichtet der RBB. Die Daten waren vor einigen Wochen bei einer Cyberattacke gestohlen worden. Die Täter forderten Lösegeld, der Senat ging darauf nicht ein. Die gesetzlichen Krankenkassen haben im ersten Halbjahr gut 2,6 Milliarden Euro plus gemacht. Grund zur Entwarnung ist das aber nicht, so Gesundheitsminister Linnemann. Die Kassen müssen ihre Pflichtreserven auffüllen und die Kosten für medizinische Behandlungen steigen weiter deutlich. Der VfB Stuttgart hat seine Pleite in der Bundesliga-Partie gegen die Bayern wieder gut gemacht. Am Abend stand das erste Heimspiel der Saison gegen Köln an und da gab es einen 4:1-Sieg.
2: Mit KI-Support.
3: Viele Wolken gibt's heute Vormittag erstmal und Richtung Donau sind auch noch ein paar Regentropfen dabei. Im Lauf des Tages lockert das dann auf, es bleibt häufiger trocken und nur im Norden kann ab und zu noch ein Schauer runterkommen. Dazu liegen die Höchstwerte bei 18 bis 28 Grad, an der Küste sind auch Sturmböen drin. Morgen meist sonnig und trocken, maximal bis 29 Grad.
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5: Hallo, hier sind Peter und Marie und wir sind mittendrin in unserer Sondersendung.
6: Heute, an diesem 5. September, wäre nämlich ein großartiger Künstler 80 Jahre alt geworden. Und an den erinnern wir den ganzen Morgen noch bis 12. Freddie Mercury.
5: Ein unglaublicher Künstler, solo und natürlich als Frontmann von Queen. Und wir spielen seine größten Hits und erzählen euch interessante Geschichten über den Hintergrund des Ganzen.
6: Und wer noch ein bisschen mehr Queen und Freddie Mercury haben möchte, kein Problem, bekommt ihr nonstop bei uns online 80s80s.de und in der kostenfreien Sender-App, da gibt es nämlich das Queen Radio.
5: Hier ist Freddie Mercury mit Love Kills.
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0: This is the right time, Lisa Stansfield. Auch zu diesen Songs gibt es natürlich interessante Geschichten, aber bei uns steht heute ein ganz anderer Mensch im Mittelpunkt, der heute 80 Jahre alt geworden wäre. Freddie Mercury. 80s,
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0: Wir wollen euch ja nicht nur die großen Hits vorführen, sondern auch kleine interessante Geschichten, die vielleicht auch für euch ganz neu sind.
2: So wie diese hier. Wisst ihr, worauf Queen-Gitarrist Brian May seit über 60 Jahren spielt? Auf einer Gitarre, die er als 16-Jähriger mit seinem Vater selbst gebaut hat. Das ist ja Fakt über Fakt. Ja. Ich werde verrückt.
0: Ja, und die ist auch noch gebaut aus einem 100 Jahre alten Kamin-Sims. Also Nein. Das muss man mal sich überlegen. Das ist schon einiges. Und er spielt sie tatsächlich bis heute meist mit einer britischen Sixpence-Münze anstatt des normal gebräuchlichen Plektrums.
2: Diese Red Special hört man auf jedem frühen Queen-Album und die frühen Queen-Alben, das waren echte Experimente. Vielstimmige Chöre, aufwendige Studiotechnik, alles wurde da mal ausprobiert.
0: Ja, 1975, da war dann das ganz große Wagnis, Bohemian Rhapsody. 6 Minuten, kein Refrain, mittendrin eine komplette Opernpassage, für einen Radiohit natürlich viel zu ungewöhnlich.

0: Aus dieser Experimentierfreude der 70er entwickelte Queen in den 80ern einen Sound, der immer größer und monumentaler wurde. Und aufwendig war es auch, 3 Wochen wurde nur an den Gesangsspuren gearbeitet, Spur auf Spur auf Spur, über 180 Overdubs auf ein 24-Spurband gepackt. Brian May hat mir erzählt, das Band sei am Ende so oft benutzt gewesen, dass man hindurch gucken konnte.
1: Ja, das haben Bänder manchmal so an sich, als man das noch so gemacht hat. Aber dieser Mut aus den 70ern, der hat sich dann in den 80ern erst so richtig ausgezahlt. Denn Queen, die mussten ja niemandem mehr beweisen, dass sie als Band richtig groß sein können. Das war sowieso klar. Und trotzdem haben sie weitergemacht, genau mit dem, worauf sie Lust haben. Mit großen Melodien, mit großen Dramen und natürlich diese Stimme, die ich glaube, jeder nach 2 Sekunden erkennt. Freddie Mercury und Queen hören wir jetzt mit It's a Hard Life.
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0: Always the Sun, die Stranglers. Einen schönen guten Morgen an diesem ganz besonderen Tag, denn Freddie Mercury wäre heute 80 Jahre alt geworden.
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2: Königlich, laut, komplett eigen. Und trotzdem hat sich Queen noch bei anderen Großen einiges abgeschaut.
0: Tatsächlich bei den Beatles, denn deren mehrstimmige Harmonien und auch die Lust am Experimentieren im Studio, das hört man auch bei Queen sofort raus.
2: Ja, und die haben sogar mal bei Led Zeppelin geklaut. Also eine etwas härtere Band, wenn man so sagen möchte. Roger Taylor hat mal erzählt, die hatten nämlich einen Gong auf der Bühne, also Led Zeppelin. Also haben wir uns einen noch größeren besorgt.
0: Ja, und das war auch das Prinzip bei Queen, immer noch einen draufgeben. Und natürlich denken wir auch an David Bowie, also nicht unbedingt jetzt musikalisch, was Queen betrifft, aber die große Inszenierung, das Spiel so mit Bühnenfigur und Identität, das war für Freddie Mercury durchaus ein Vorbild.
2: Erstaunlicherweise hat Freddie mal gesagt, Queen hätten mehr gemeinsam mit Liza Minnelli als mit Led Zeppelin.
0: Ja, und hat auch gesagt, wir kommen eben aus der Show-Tradition viel mehr als aus der Rock'n'Roll-Tradition. Und das erklärt natürlich vieles. Das passt natürlich auch, wenn man die Karriere von Freddie Mercury verfolgt. Oper, Klassik, Drama, das alles ist Freddie, das alles ist Queen. Und es ist auch kein Wunder, dass ihr berühmtestes Album A Night at the Opera heißt.
2: Und aus der Verehrung für eines dieser Vorbilder wurde bei Freddie später sogar eine echte Zusammenarbeit mitten in den 80s.
0: Und ihr könnt euch denken, auf was ich da anspiele, Freddie Mercury zusammen mit der großen Dame Montserrat Caballé. Barcelona.
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2: Seid gegrüßt, einen schönen guten Morgen. Hallo.
3: Hallo, Peter und Marie hier.
2: Bei uns läuft der Freddie Mercury Morning weiter. Bis 12 Uhr noch geht's nur um diesen Mann, der heute seinen 80. feiern würde.
3: Und sollte euch das nicht reichen, es kann noch weitergehen. Wir haben nämlich das Non-Stop-Radio für euch in der kostenfreien Sender-App und im Web, nämlich das Queen Radio.
2: Und da gibt's natürlich auch diesen Song drin, Queen Breakthrough.
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0: Corey Hart, Sunglasses at Night. Und wir sind mittendrin an diesem Tag am 5. September 2026. Und der Grund? Naja, ganz klar.
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2: Es ist ein besonderer Morgen und zwar wäre heute Freddie Mercury 80 Jahre alt geworden und deswegen feiern wir den hier.
0: Auf der Bühne war ein absolutes Feuerwerk, brillant. Aber privat war er tatsächlich ziemlich schüchtern. Das sind die zwei Seiten von Freddie Mercury.
2: Ja, er selbst hat das mal so beschrieben. Die Leute werden unruhig, wenn sie mich treffen. Sie denken, ich würde sie essen. Aber tief im Inneren bin ich ziemlich schüchtern.
0: Und wie nahbar Freddie Mercury sein konnte, das haben nur wenige Menschen erfahren. Aber es war Samantha Fox, die ihn mal privat auf einer Party getroffen hat.
3: I mean, that was probably singing with Freddie. It's probably the highlight of my life. I've never forgotten it.
4: Mit Freddie zu singen war wohl der Höhepunkt meines Lebens. Ich werde das nie vergessen. Als riesiger Queen-Fan fühlte ich mich schon geehrt, zu dieser privaten Aftershow-Party eingeladen zu sein. Dort sah ich Freddie mit seiner Coverband Dickie Hart and the Pacemakers auftreten. Sie spielten lauter Cover-Songs und ich dachte nur, ich bin 19 und sehe hier Freddie Mercury. Unglaublich. Da nahm er meine Hand und fragte, kennst du Tutti Frutti? Ich sagte, ich glaube schon.
3: And I went, oh, I think I do. And he pulled me on stage and he sang with me.
4: Dann zog er mich auf die Bühne und sang mit mir. Das kam in einer schwierigen Zeit. Mit Touch Me nahm man mich nicht besonders ernst. Doch als Freddie mich auf die Bühne holte, veränderte das mein Leben. Plötzlich waren wir auf allen Titelseiten. Freddie mochte mich wirklich und später wurden wir Freunde. Das bedeutet mir bis heute unendlich viel. Ich liebe ihn noch immer und vermisse ihn schrecklich.
3: Yeah, I mean, I love him so much.
0: Ja, Freddie Mercurys private Seite, die hat viele Menschen beeindruckt. Und er selber hat diese private Seite auch auf seinen Platten dann offengelegt. Und zwar auf seinen Solo-Platten, die doch etwas anders klangen als die von Queen. Da hat er den Sound gemacht, den er wirklich haben möchte. Und daraus hören wir jetzt einen Song. Freddie Mercury, Solo und I Was Born to Love You.
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0: Depeche Mode, Just Can't Get Enough. Heute aber geht es um einen Mann, der Geburtstag gehabt hätte. Er wäre 80 geworden.
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0: Dieser Mann hat ja auch diverse Künstler von heute beeinflusst, zum Beispiel Lady Gaga. Sie verdankt ihren Namen, nämlich Queen.
2: Ihr damaliger Produzent, der fand nämlich, ihre Stimme klingt wie der Song Radio Gaga. Und Lady Gaga selbst hat mal gesagt, ich habe Freddie Mercury verehrt. Und Queen hatten diesen Hit Radio Gaga und deshalb liebe ich diesen Namen.
0: Und da ist sie nicht die Einzige, denn Katy Perry hat mal gesagt, Killer Queen habe sie mit 15 so richtig erst Musik entdecken lassen.
2: Und selbst Dave Grohl, also Nirvana Schlagzeuger und Foo Fighters Kopf, der schwärmt bis heute und sagt, jede Band sollte sich Queen bei Live Aid anschauen. Für mich ist Freddie Mercury der beste Frontmann aller Zeiten.
0: Und da gibt's noch so viele mehr. Auch Bands wie Muse, The Darkness oder eben auch die Foo Fighters, die sagen alle, Queen war unser ganz, ganz großes Vorbild für den Sound, aber auch für die große Bühnenshow.
2: Und genau deshalb feiern wir ihn heute an seinem 80. Geburtstag und natürlich seine Band hier heute.
0: Wir sind Queen und The Miracle.
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1: Im Studio Mia Hin. Auch in Sachsen sollte es wohl einen Anschlag auf die Stromversorgung geben. In der Nähe von Bautzen wurden an Umspannwerken Sprengvorrichtungen gefunden. Unterdessen wird nach den Sabotagen in Brandenburg und der NRW weiter nach einem 48-Jährigen gefahndet. In seiner Wohnung wurde Sprengstoff gefunden. Das Bundesamt für Sicherheit in der Informationstechnik warnt vor einer Zunahme bei Cyberkriminalität. Das sei nicht nur ein Risiko für die Betroffenen, sondern für die ganze Gesellschaft. Hintergrund: Hacker haben die beim Angriff auf die Berliner Verwaltung abgefischten Daten jetzt ins Netz gestellt. Einen Tag vor der Landtagswahl in Sachsen-Anhalt wollen heute Tausende auf die Straßen gehen und ein Zeichen für Demokratie setzen. In Magdeburg und Halle sind Demos angemeldet. Aufgerufen hat ein Bündnis aus Kirchen, Gewerkschaften und Verbänden. In letzten Umfragen liegt die AfD deutlich vorn. Erstes Heimspiel heute nach dem Wiederaufstieg für Schalke in der Fußball-Bundesliga. Am Abend ist der FC Bayern zu Gast in Gelsenkirchen. Vorher spielt unter anderem Dortmund in Hoffenheim. Paderborn trifft auf Freiburg und Leverkusen empfängt Union Berlin.
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3: Wechselhaft ist es gerade. Südlich der Donau regnet es noch ein bisschen. Sonst gibt's Sonne und Wolken und ab und zu kommt auch mal ein Schauer runter. Im Laufe des Tages wird der Regen Richtung Alpen weniger und danach bleibt's meist trocken. An der Küste kann es dazu ruppig werden mit Sturmböen bei 18 bis 28 Grad. Morgen wird's dann oft sonnig und trocken mit maximal 29 Grad.
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5: Es ist Samstag, der 5. September. Ich bin Peter Illmann und an meiner Seite wie immer Marie. Schönen guten Morgen.
6: Hallo, guten Morgen, ihr Lieben.
5: Wir feiern heute einen Mann, da kann man eigentlich nur sagen, er war eine absolute Musiklegende. Freddie Mercury.
6: Heute wäre er 80 Jahre alt geworden, der ehemalige Queen-Frontmann. Und genau deswegen haben wir uns gedacht, das ist doch wohl mal eine Special-Sendung wert. Die besten Songs von Queen und Freddie, die hört ihr hier heute bei uns.
5: Dazu natürlich die spannendsten Geschichten aus dem Leben dieses wirklichen Ausnahmekünstlers. Das alles bis 12 Uhr mittags.
6: Und wem das nicht genug ist, kein Problem. Bei uns gibt's noch viel mehr Queen und Freddie nonstop auf 80s80s.de und in der kostenfreien Sender-App. Da haben wir nämlich unser Queen Radio.
5: Und wir starten die Stunde jetzt mit Queen und The Kind of Magic.
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0: Kiss.
1: Prince and the Revolution, Kiss. Tolle Songs, aber bei uns geht's heute ja um jemand ganz anderen, nämlich um ihn.
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3: Wir feiern heute den ganzen Morgen den Mercury Morning und feiern damit natürlich Freddie Mercury. Ist ja wohl mal klar, der wäre heute nämlich 80 Jahre alt geworden.
1: Und bevor es seine Band Queen gab, da gab es eine andere und die hieß Smile.
3: Ja, das stimmt. Brian May und Sänger Tim Stafford, die gründeten nämlich schon 1968 in London eine Band. Kurz darauf stößt dann Roger Taylor dazu, über eine ganz witzige Art, und zwar über die Anzeige an einem schwarzen Brett vom College. Gesucht wurde da nämlich ein Schlagzeuger à la Ginger Baker.
1: Ja, dann war da noch ein Kunststudent, der ständig bei den Smile-Konzerten rumhing und der Band eigentlich immer nur gut zuredete.
3: Ein gewisser Farrock, genannt Freddie Bulsara, meldet sich.
1: Und der steigt dann in die Band ein, weil der Sänger hingeschmissen hatte. Und dieser neue Sänger, der macht auch ganz schnell klar, wo es lang geht. Erstmal ein neuer Name für die Band, und zwar Queen.
3: Und er hat sogar erklärt, warum es denn ausgerechnet Queen sein musste. Sinngemäß hat er gesagt, es könnte nicht König, also King heißen. Das hat nicht denselben Klang. Queen sei stärker, universell und sofort verständlich.
1: Ja, wenn er meint, bitteschön. Und dann kam auch noch der Name Freddie Mercury zustande. Und zwar verewigt aus einer Zeile seines eigenen Songs My Fairy King. Denn da heißt es Mother Mercury, look what they've done to me. Hört mal rein.

0: Und mit John Deacon am Bass, damit steht die Besetzung für ganze 2 Jahrzehnte.
1: Aus 4 jungen Typen aus einer Londoner WG und Kunsthochschule wird eine der größten Bands der Welt. Und hier sind sie jetzt in unserem Mercury Morning am Tag, an dem Freddie Mercury 80 Jahre alt geworden wäre. Hier sind Queen und Flash.
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0: Alphaville haben wir gerade gehört, aber heute ist ein ganz besonderer Tag mit ganz besonderer Musik, denn Freddie Mercury wäre heute 80 Jahre alt geworden.
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2: Genau deshalb feiern und thematisieren wir diesen großartigen Künstler heute noch bis 12 Uhr hier bei uns im Programm.
0: Und manchmal entscheidet ja auch das Publikum, welcher Song veröffentlicht wurde. Und so war das tatsächlich bei einem Queen-Konzert.
2: Wir schreiben das Jahr 1977. Bei einem Konzert in der Bingley Hall in Stafford spielen Queen gerade ihre Zugabe und gehen dann von der Bühne. Aber das Publikum, das hört einfach nicht auf. Statt nur zu klatschen, singen tausende Fans gemeinsam You'll Never Walk Alone.

0: Das stammt natürlich nicht von Queen, sondern ist ja bekanntermaßen auch eine große Fußballhymne. Mhm. Aber dieser Song, der hat Brian May sowas von überwältigt und ihm wurde klar, genau dieses Gemeinschaftsgefühl, das müsste man doch in einen Queen-Song packen.
1: Ja, jetzt dürft ihr dreimal raten, welcher Song daraus entstanden ist. We Will Rock You. Stampfen, klatschen, Gesang, kein Instrument, bis auf das Gitarrensolo am Ende ganz bewusst so simpel gehalten und ein komplettes Stadion kann mitmachen.

Da wäre dann noch We Are The Champions von Freddie Mercury. Das ist genauso gemacht für den ganz großen Gemeinschaftsmoment und so war es auch geplant.

0: Beide Songs eröffnen direkt hintereinander das legendäre Queen-Album News of the World von 1977 und markieren damit ziemlich genau den Moment, in dem Queen endgültig zur großen Stadionband wird.
1: Und der Grund ist natürlich das Gespür für diesen ganz, ganz großen Moment und den nimmt Queen auch mit in die 80er. Da wird der Sound immer größer, die Shows werden größer. Ja, und Freddie Mercury wird endgültig zu einem der größten Entertainer und Frontmänner einer Rockband seiner Zeit.
0: Ja, und das ist nur einer der Gründe, warum wir diesen Mann heute hier ganz groß feiern. Er wäre 80 Jahre alt geworden. Freddie Mercury und Queen hören wir jetzt hier mit Friends Will Be Friends.
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1: Ja, und ihr seid mittendrin in unserem Freddie Mercury Morning, der bis 12 Uhr noch geht und ich glaube nicht nur für die Fans von Freddie von ganz besonderer Bedeutung ist. Freddie Mercury, der heute 80 Jahre alt geworden wäre.
2: Die größten Songs von ihm und Queen dazu. Die spannende Geschichte rund um die Band, das alles erfahrt ihr heute hier.
1: Und noch mehr Musik von Queen und Freddie Mercury läuft natürlich nonstop in unserem Queen Radio und das könnt ihr natürlich empfangen über unsere 8080 Sender App oder im Web.
2: Und jetzt hier im Ohr.
1: Freddie Mercury und seine Band Queen, One Vision.
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0: Wordup, das waren Cameo. Tolle Songs, aber bei uns geht's natürlich eigentlich heute nur um einen, und zwar um Freddie Mercury, der heute 80 Jahre alt geworden wäre. 80s, 80s, 80s. 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
1: Der 5. September war sein Geburtstag und den werden wir heute musikalisch hier bis 12 noch feiern.
0: Aber jetzt gehen wir erstmal in den 13. Juli 1985, Wembley Stadion, London. 72.000 Menschen vor Ort, fast 2 Milliarden Menschen vor den Bildschirmen weltweit.
1: Live Aid, das Benefizkonzert für die Hungerkatastrophe in Äthiopien, und mittendrin Queen mit gerade mal 20 Minuten Spielzeit.
0: Ja, was viele vielleicht gar nicht mehr wissen, als Queen bei Live Aid auftrat, hatte eigentlich kaum jemand noch so richtig große Erwartungen an Queen, denn die Band galt seit 85 eigentlich schon so ein bisschen aus der Zeit gefallen.
1: Und dann passierte Folgendes. Freddie Mercury bringt mit seiner Stimme, und zwar wirklich nur mit seiner Stimme, ein ganzes Stadion zum Kochen.

0: All right. Oh. Von wegen abgewirtschaftet. Der hat es allen gezeigt und auf einmal waren Queen wieder absolut angesagt. Alle Rits kamen dann in nur 20 Minuten. Bohemian Rhapsody, Radio Gaga, We Will Rock You, We Are The Champions, Hit auf Hit.
1: Und wir dürfen dieses Gefühl jetzt noch mal so ein bisschen nachempfinden, denn wir haben den Live-Mitschnitt von Live Aid jetzt hier im Programm.
0: Hier sind Queen und Radio Gaga.
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0: Nach Culture Club geht's jetzt weiter bei unserem 80s. Remembering Freddie Mercury. Hier ist der Mercury Morning. Wir feiern Freddie Mercury, der heute 80 Jahre alt geworden wäre.
1: Ja, und wir sprechen natürlich über die Musik seiner Band Queen, bei der ganze drei ihrer größten Hits beinahe nie erschienen wären. Das wäre ja eine Katastrophe gewesen.
0: Das stimmt. Und fangen wir gleich mal an mit Bohemian Rhapsody. Die Plattenfirma EMI, die fand den Song viel zu schräg, viel zu lang und viel zu unüblich für eine Single und wollten das Ding überhaupt nicht rausbringen, weil sie gesagt haben, das wird sowieso nichts.
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0: Mensch, da einfach aufzuhören, ist ja furchtbar, denn jetzt geht der Song ja erst so richtig los.
1: Ja, und dass wir diesen Song überhaupt haben, ja, ist DJ Kenny Everett zu verdanken, denn dem wurde der Song heimlich zugespielt und den hat er dann an einem einzigen Wochenende ganze 14 Mal im Radio gespielt. Danke an der Stelle nochmal.
0: Ja, und dann hat auch die Plattenfirma gesagt, naja gut, dann ist vielleicht doch gar nicht so schlecht. Ja, wir haben noch ein zweites Beispiel, und zwar We Will Rock You. 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

0: fast nur Stampfen und Klatschen, kaum ein Instrument. Und das bei einer Band, die eigentlich für ihre aufwendigen Studioproduktionen bekannt ist. Das war wirklich ein regelrechter Bruch. Und für viele war das auch viel zu simpel für einen echten Queen-Song. Und deshalb sollte auch dieser erst nicht erscheinen.
1: Und dann die Nummer, die uns direkt zu uns in die 80s bringt.
0: Ja, und das ist Another One Bites the Dust.
1: Der Song von Bassist John Deacon, der war der Band selbst irgendwie zu tanzbar, bisschen zu Disco. Der Drummer Roger Taylor, der mochte den gar nicht und wollte ihn überhaupt nicht aufs Album holen.
0: Ja, aber gerettet hat ihn dann ausgerechnet ein ganz anderer Mann, nämlich Michael Jackson. Der war ein großer Queen-Fan und nach einem Konzert kam er backstage vorbei und hat gesagt, diesen Song müsst ihr unbedingt als Single rausbringen.
1: Ja, zum Glück.
0: Und zwar 1980 kommt der Song raus und wird eine von Queens meistverkauften Singles aller Zeiten und dazu noch Platz 1 in Amerika.
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1: Im Studio Mia Hin. Die Polizei hat jetzt auch in Sachsen Sprengvorrichtungen entdeckt, mit denen die Stromversorgung lahmgelegt werden sollte. Betroffen sind zwei Umspannwerke bei Bautzen. Unterdessen wird weiter nach einem 48-Jährigen gefahndet. Er soll für versuchte Sabotagen in Brandenburg und NRW verantwortlich sein. Hacker haben Daten der Berliner Senatsverwaltung im Darknet veröffentlicht. Laut RBB sind gut 1,4 Millionen Datensätze geleakt, darunter Personalakten und Arbeitszeugnisse. Die Hackergruppe hatte 2 Millionen Euro Lösegeld gefordert. Der Senat zahlte nicht und sagte, wir lassen uns nicht erpressen. Die gesetzlichen Krankenkassen haben im ersten Halbjahr gut 2,6 Milliarden Euro plus gemacht. Grund zur Entwarnung ist das aber nicht, so Gesundheitsminister Linnemann. Die Kassen müssen ihre Pflichtreserven auffüllen und die Kosten für medizinische Behandlungen steigen weiter deutlich. Die Retter sprechen von einem Wunder. Mehr als 9 Tage nach der Sturzflut in Nepal ist ein Mann lebend aus einem zugeschütteten Tunnel geholt worden. Ein Hoffnungsschimmer für die Einsatzkräfte. Sie suchen derzeit noch nach etwa 5.500 Vermissten.
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3: Wechselhaft ist es gerade. Südlich der Donau regnet es noch ein bisschen. Sonst gibt's Sonne und Wolken und ab und zu kommt auch mal ein Schauer runter. Im Laufe des Tages wird der Regen Richtung Alpen weniger und danach bleibt's meist trocken. An der Küste kann es dazu ruppig werden mit Sturmböen bei 18 bis 28 Grad. Morgen wird's dann oft sonnig und trocken mit maximal 29 Grad.
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4: Endlich Wochenende. Schön, dass ihr reinhört. Weiter durch den Samstag mit mir, Sabine und dem Farmer. Me and the Farmer. Die House Martins, also so unter dem Motto, Bauer sucht coolen Sound der 80er. Kurz nach 12 am Samstag. Hi.

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und neu dabei, Blanc Mange, Blind Vision. Reingevotet von Rainer aus Düsseldorf über die

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letztes Septemberwochenende. 80s, 80s, ihr hört den coolen Sound der 80er. Und heute wäre er 80 geworden. Freddie Mercury, die Stimme von Queen und so krass kreativ. Denn er war es auch, der das Queen-Wappen selbst entworfen hat, als studierter Kunst- und Grafikdesigner. Im Logo sind die jeweiligen Sternzeichen der Bandmitglieder zu sehen. Zwei Löwen für John Deacon und Roger Taylor, Krebs für Brian May und zwei Feen, die Freddies Sternzeichen Jungfrau symbolisieren sollen. 80 Fakten zum 80. von Freddie Mercury lest ihr auch auf 80s80s.de. Und hier sind sie, Queen, I Want It All.

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1: Im Studio Mia Hin. Auch in Sachsen sollte es wohl einen Anschlag auf die Stromversorgung geben. In der Nähe von Bautzen wurden an Umspannwerken Sprengvorrichtungen gefunden. Unterdessen wird nach den Sabotagen in Brandenburg und der NRW weiter nach einem 48-Jährigen gefahndet. In seiner Wohnung wurde Sprengstoff gefunden. Das Bundesamt für Sicherheit in der Informationstechnik warnt vor einer Zunahme bei Cyberkriminalität. Das sei nicht nur ein Risiko für die Betroffenen, sondern für die ganze Gesellschaft. Hintergrund: Hacker haben die beim Angriff auf die Berliner Verwaltung abgefischten Daten jetzt ins Netz gestellt. Einen Tag vor der Landtagswahl in Sachsen-Anhalt wollen heute Tausende auf die Straßen gehen und ein Zeichen für Demokratie setzen. In Magdeburg und Halle sind Demos angemeldet. Aufgerufen hat ein Bündnis aus Kirchen, Gewerkschaften und Verbänden. In letzten Umfragen liegt die AfD deutlich vorn. Erstes Heimspiel heute nach dem Wiederaufstieg für Schalke in der Fußball-Bundesliga. Am Abend ist der FC Bayern zu Gast in Gelsenkirchen. Vorher spielt unter anderem Dortmund in Hoffenheim. Paderborn trifft auf Freiburg und Leverkusen empfängt Union Berlin.
2: Mit KI-Support.
3: Sonnig bis wolkig ist es heute Mittag und ab und zu kann auch mal ein Schauer runterkommen. Später wird es dann insgesamt trockener. Im Süden an den Alpen lässt der Regen nach und die Wolken lockern auf. Dazu werden es 18 bis 28 Grad. Morgen sieht es freundlich aus, meist Sonne, trocken und maximal bis 29 Grad.

Ende und willkommen. Vielleicht seid ihr ja gerade neu bei 80s gelandet. Der coole Sound der 80er für euch rund um die Uhr, auch im Web oder in der App. Ich bin Sabine, gleich mit den Love Cats, The Cure. Jetzt erstmal Love Shack zum Start in die Stunde. The B-52s. Schönes Wochenende, kurz nach 13 Uhr.

0: Sound mit viel Human Touch. Reinhold Heil von Spliff über Yazoo. Don't go.
1: Was für ein extrem emotional Song, dafür, dass es alles komplett elektronisch ist, liegt natürlich erstens am Text und zweitens an der absolut beseelten Performance von Alison Moyet. Wirklich ohne Zweifel ein absoluter Klassiker für die Ewigkeit, und ich

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2: Der heutige 5. September im Jahr 1946, das ist der Geburtstag von Queen-Legende Freddie Mercury. Im November 1991 stirbt der Queen-Sänger an den Folgen einer AIDS-Erkrankung. Nur wenige Jahre später hätte er dank neuer Medikamente wahrscheinlich überlebt. Zu Lebzeiten schenkte er uns mit seiner Band Queen viele große

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8. September, schönen Samstag mit 80s 80s. Farouk Bulsara hätte heute seinen 80. gefeiert. Freddie Mercury, der Mann, der ja auch immer mit einem halben Mikrofonständer gesungen hat. Irgendwann während eines Konzertes brach ihm mal der Fuß des Mikrofonständers ab und er machte einfach weiter so und behielt das dann auch für nächste Konzerte bei. Happy 80, Freddie Mercury, 80 Fakten über den Queen-Sänger für euch in der App oder auch im Web und aus unserem Queen Radio jetzt mehr Musik von ihm für euch.

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1: Im Studio Gisa Weber. Das Bundesamt für Sicherheit in der Informationstechnik warnt vor einer Zunahme bei Cyberkriminalität. Das sei nicht nur ein Risiko für die Betroffenen, sondern für die ganze Gesellschaft. Hintergrund: Hacker haben die beim Angriff auf die Berliner Verwaltung abgefischten Daten jetzt ins Netz gestellt. Auch in Sachsen sollte es wohl einen Anschlag auf die Stromversorgung geben. In der Nähe von Bautzen wurden an Umspannwerken Sprengvorrichtungen gefunden. Unterdessen wird nach den Sabotagen in Brandenburg und NRW weiter nach einem 48-Jährigen gefahndet. In seiner Wohnung wurde Sprengstoff gefunden. Immer wieder kommen Dienstwaffen bei der Bundespolizei und dem BKA abhanden. Wie das Redaktionsnetzwerk Deutschland berichtet, gab es deshalb in den letzten 5 Jahren etwa 30 Disziplinarverfahren. Wie viele Waffen fehlen, will das Innenministerium nicht sagen. In der Fußball-Bundesliga empfängt Schalke heute die Bayern. Fast 16 Jahre nach dem letzten Sieg gegen den Rekordmeister. Damals stand Bayern-Keeper Manuel Neuer noch im Schalker Tor. Außerdem spielt Dortmund in Hoffenheim, Gladbach gegen Elversberg und Leipzig in Bremen. Und die zweite DFB-Pokalrunde wird ausgelost.
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3: Sonnig bis wolkig ist es heute Mittag und ab und zu kann auch mal ein Schauer runterkommen. Später wird es dann insgesamt trockener. Im Süden an den Alpen lässt der Regen nach und die Wolken lockern auf. Dazu werden es 18 bis 28 Grad. Morgen sieht es freundlich aus. Meist Sonne, trocken und maximal bis 29 Grad.
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4: Kurz nach 14 Uhr, hi und willkommen. Hier kriegt ihr den coolen Sound der 80er auf die Ohren. Und alles, was sich um eure Lieblingsbands dreht, die Depeche Mode Trilogie zum Beispiel, die geht weiter. Was genau dahinter steckt, gleich dann natürlich auch ein bisschen was von Depeche Mode. Jetzt aber erstmal ab in die Stunde mit Nick Kascher. Ich bin Sabine, hi.

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1: Stell dir vor, du schreibst eine Rockhymne und als sie fertig ist, stellst du fest, ich finde das Lied gar nicht so gut. So erging es Guns N' Roses Gitarrist Slash mit Sweet Child O' Mine. Wieso der Song trotzdem zum erfolgreichsten seiner Band wurde, das erzähle ich euch in meinem Podcast.

0: Mann zu erzählen hat. Es ist der Wahnsinn. Ihr werdet ihm förmlich an den Lippen hängen. Hier ist 80s, 80s am Samstag und Sascha Lange setzt seine Lesetour fort. Historiker, Musiker, DJ und vor allem Autor. Sascha weiß es wirklich, sein Publikum in den Bann zu ziehen. Ich habe ihn selbst live lesen hören. 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
1: 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Wir haben Depeche Mode Monument, Behind the Wall, Depeche Mode Fankultur in der DDR. 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
0: Sascha Lange heute im Filmtheater Bleicherode, Einlass 19 Uhr und es gibt sogar noch Karten. Morgen dann im Museum Schloss Wilhelmsburg. 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Mehr als 40 Jahre Depeche Mode und ihre Fankultur und jetzt für euch natürlich auch auf die Ohren.

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1: Die größten Hits von George Michael kommen zurück auf die Bühne. 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Januar 2027 macht die George Michael Experience im Metronomtheater Oberhausen Station. Im Mittelpunkt der Tribute Show steht der dänische Sänger Martin Grönbeck, der gemeinsam mit seiner Band an die Musik und die besondere Bühnenpräsenz des britischen Superstars erinnert. 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

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Ja, ganz große Liebe zu Katzen nämlich hatte der Mann, den wir heute hier bei 80s 80s groß feiern. Freddie Mercury, Queen-Sänger und Musikgenie. Er liebte Katzen, hatte selbst wohl 10 Stück. Und das nur einer von vielen Facts über Freddie. 80 Fakten insgesamt heute zur Feier des Tages haben wir für euch zusammengestellt im Web oder auch bei uns in der 80s 80s App. Alles, was ihr schon immer mal über Freddie wissen wolltet. Und seine Musik, sein cooler Sound der 80er, prägte und inspirierte so viele, hört ihr bei uns in dem 80s 80s Queen Radio. Daraus jetzt Living on My Own.

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1: Im Studio Gisa Weber. Die Polizei hat auch in Sachsen Sprengvorrichtungen entdeckt, mit denen die Stromversorgung lahmgelegt werden sollte. Und zwar an zwei Umspannwerken bei Bautzen. Beide gefahndet wird nach einem 48-Jährigen aus NRW. Er soll in Bekennerschreiben mehrere Sabotagen auf die Energieversorgung zugegeben haben. Hackerangriffe sind ein Risiko für die Betroffenen und die ganze Gesellschaft. Davor warnt das Bundesamt für Sicherheit in der Informationstechnik und spricht von einer Zunahme bei Cyberkriminalität. Nach der Attacke auf die Berliner Verwaltung sind unterdessen jetzt die erbeuteten Daten im Netz veröffentlicht worden. Die Behörden ermitteln immer wieder zu verschwundenen Dienstwaffen bei der Bundespolizei und dem BKA. In den letzten 5 Jahren gab es 33 Disziplinarverfahren, berichtet das Redaktionsnetzwerk Deutschland. Unklar ist, wie viele Waffen fehlen. Die Grünen fordern da mehr Transparenz vom Innenministerium. Erstes Heimspiel heute nach dem Wiederaufstieg für Schalke in der Fußball-Bundesliga. Am Abend ist der FC Bayern zu Gast in Gelsenkirchen. Vorher spielt unter anderem Dortmund in Hoffenheim, Paderborn trifft auf Freiburg und Leverkusen empfängt Union Berlin.
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3: Wechselhaft ist es gerade. Im Süden fällt hier und da noch Regen, sonst gibt's Sonne und Wolken und vereinzelt kommt auch mal ein Schauer runter. Bis zum Abend wird's dann insgesamt trockener und freundlicher. Dazu liegen die Werte jetzt so zwischen 18 und 28 Grad. Morgen oft sonnig und trocken, maximal um 29 Grad.

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Jetzt mit George Michael. Da kommt ja ab Januar eine mega starke Tribute-Show nach Oberhausen. George Michael Experience heißt das Ganze. Mehr dazu lest ihr auch im Web 80s80s.de. Ich bin Sabine, hi!

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1: Steve Norman von Spandau Ballet über Duran Duran, A View to a Kill.
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3: Spandau Ballet und Duran Duran galten lange als große Rivalen, aber hinter den Kulissen war da immer gegenseitiger Respekt. Wir haben nie gegeneinander gearbeitet, sondern eher nebeneinander. Wenn wir uns getroffen haben, war das wie unter alten Freunden. A View to a Kill erinnert mich genau daran.
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0: 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Macht mit, ist ganz easy und Montag geht's weiter im Peter Immann morgen. Jetzt Michael Jackson. Hey.

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2: Der heutige 5. September im Jahr 1946, das ist der Geburtstag von Queen-Legende Freddie Mercury. Im November 1991 stirbt der Queen-Sänger an den Folgen einer AIDS-Erkrankung. Nur wenige Jahre später hätte er dank neuer Medikamente wahrscheinlich überlebt. Zu Lebzeiten schenkte er uns mit seiner Band Queen viele große 80er-Songs.

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0: Wochenende mit dem coolen Sound der 80er. Heute früh ja schon mit dem 80s Mercury Morning mit Peter Illmann, denn heute an diesem 6. September wäre Freddie Mercury 80 geworden. Wir feiern ihn natürlich und seinen coolen Sound der 80er den ganzen Tag.
1: Und wie nahbar Freddie Mercury sein konnte, das haben nur wenige Menschen erfahren, aber es war Samantha Fox, die ihn mal privat auf einer Party getroffen hat.
2: I mean, that was probably singing with Freddie. It's probably the highlight of my life. I've never forgotten it.
3: Mit Freddie zu singen war wohl der Höhepunkt meines Lebens. Ich werde das nie vergessen. Als riesiger Queen-Fan fühlte ich mich schon geehrt, zu dieser privaten Aftershow-Party eingeladen zu sein. Dort sah ich Freddie mit seiner Coverband Dickie Hart and the Pacemakers auftreten. Sie spielten lauter Cover-Songs und ich dachte nur, ich bin 19 und sehe hier Freddie Mercury. Unglaublich. Dann nahm er meine Hand und fragte, kennst du Tutti Frutti? Ich sagte, ich glaube schon.
2: And I went, oh, I think I do. And he pulled me on stage and he sang with me.
3: Dann zog er mich auf die Bühne und sang mit mir. Das kam in einer schwierigen Zeit. Mit Touch Me nahm man mich nicht besonders ernst. Doch als Freddie mich auf die Bühne holte, veränderte das mein Leben. Plötzlich waren wir auf allen Titelseiten. Freddie mochte mich wirklich und später wurden wir Freunde. Das bedeutet mir bis heute unendlich viel. Ich liebe ihn noch immer und vermisse ihn schrecklich.
2: Yeah, I mean, I love him so much.
1: Ja, Freddie Mercurys private Seite, die hat viele Menschen beeindruckt. Und er selber hat diese private Seite auch auf seinen Platten dann offengelegt. Und zwar auf seinen Solo-Platten, die doch etwas anders klangen als die von Queen. Da hat er den Sound gemacht, den er wirklich haben möchte.
0: Und den hört ihr hier aus unserem 80s Queen Radio im Web oder auch in der 80s App. Freddie Mercury heute zum 80.

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1: Im Studio Gisa Weber. Das Bundesamt für Sicherheit in der Informationstechnik warnt vor einer Zunahme bei Cyberkriminalität. Das sei nicht nur ein Risiko für die Betroffenen, sondern für die ganze Gesellschaft. Hintergrund: Hacker haben die beim Angriff auf die Berliner Verwaltung abgefischten Daten jetzt ins Netz gestellt. Auch in Sachsen sollte es wohl einen Anschlag auf die Stromversorgung geben. In der Nähe von Bautzen wurden an Umspannwerken Sprengvorrichtungen gefunden. Unterdessen wird nach den Sabotagen in Brandenburg und NRW weiter nach einem 48-Jährigen gefahndet. In seiner Wohnung wurde Sprengstoff gefunden. In Magdeburg sind aktuell tausende Menschen auf den Straßen, um ein Zeichen für Demokratie zu setzen. Einen Tag vor der Landtagswahl gibt es mehrere Kundgebungen. Dazu aufgerufen hat ein Bündnis aus Kirchen, Gewerkschaften und Verbänden. In letzten Umfragen lag die AfD deutlich vorn und hofft auf die absolute Mehrheit. Anderthalb Wochen nach der Sturzflut in Nepal sind zwei weitere Menschen lebend gerettet worden. Ein Mann wurde aus einem verschütteten Tunnel geholt, eine Frau aus ihrem eingestürzten Haus. Ein Hoffnungsschimmer für die Einsatzkräfte. Sie suchen derzeit noch nach etwa 5.500 Vermissten.
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3: Wechselhaft ist es gerade. Im Süden fällt hier und da noch Regen, sonst gibt's Sonne und Wolken und vereinzelt kommt auch mal ein Schauer runter. Bis zum Abend wird's dann insgesamt trockener und freundlicher. Dazu liegen die Werte jetzt so zwischen 18 und 28 Grad. Morgen oft sonnig und trocken, maximal um 29 Grad.

mit dem coolen Sound der 80er weiter durch euren Samstagnachmittag. Schön, dass ihr reinhört, kurz nach 16 Uhr. Ich bin Sabine und wenn ihr noch eine Idee braucht fürs Abendessen, heute ist Tag der Käsepizza. Ja, vielleicht nicht schlecht, Pizza geht doch immer. Rick Astley jetzt, Together Forever.

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Samstagnachmittag, Sabine hier für euch beim coolen Sound der 80er. 80s, 80s, immer ab 17 Uhr, jeden Samstag servieren wir euch eure meistgewählten 80er der Woche. 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Ganz easy, übers Web mit abstimmen. Verteilt auch jetzt gerne noch eure Herzen an die Lieblings-80er 80s80s.de. Und samstags ab 17 Uhr und sonntags ab 12 zählt Sebastian dann für euch die Plätze Stück für Stück runter. 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

90s, 80s spielt den coolen Sound der 80er. Das sind unsere Favorites für den Spätsommer. Duran Duran.

0: News. Peter Schilling völlig losgelöst im Planetarium. Das passt natürlich perfekt. Peter Schilling bringt seinen 80er-Mega-Hit Major Tom ins Planetarium. Gemeinsam mit der Stiftung Planetarium Berlin hat der Sänger die Show Major Tom völlig losgelöst entwickelt. Und nun ist das Programm auch im Planetarium Bochum zu erleben. Und da geht's nicht nur um seinen größten Hit, auch seine 80s-Hits wie Terra Titanic und Die Wüste lebt, sowie bisher unveröffentlichte Kompositionen von Peter Schilling sind dabei. Dazu gibt's Licht- und Lasereffekte und ein spezielles 3D-Sounddesign. Rund 55 Minuten dauert diese ziemlich außergewöhnliche Reise durch Musik und Weltall. Start ist am 15. September, wo Peter Schilling sogar selbst vor Ort sein wird. Die Vorstellung findet allerdings nur für geladene Gäste statt. Start ist dann offiziell für alle am 19. September. Weitere Shows folgen bis Ende des Jahres.
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am Wochenende. Letzten Samstag war Michael Jackson dran, heute Freddie Mercury. So viele Stars hätten Geburtstag gehabt. Freddie wäre heute sogar 80 geworden. Und das Lustige ist, zu Lebzeiten verstanden sich Michael und Freddie wohl auch so gut, dass sie Demobänder aufgenommen haben, die aber leider nie beendeten. Schade, wenn da wirklich was dran ist. Aber einzeln haben beide Superstars auf jeden Fall ihre eigenen Radios bei uns. Freddie mit Queen im Web oder auch in der 80s App. Und 80 Fakten über Freddie zum 80. lest und seht ihr heute auch im Web. 80s80s.de. Hier ist er mit I Was Born to Love You.

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1: Im Studio Gisa Weber. Die Polizei hat auch in Sachsen Sprengvorrichtungen entdeckt, mit denen die Stromversorgung lahmgelegt werden sollte. Und zwar an zwei Umspannwerken bei Bautzen. Beide gefahndet wird nach einem 48-Jährigen aus NRW. Er soll in Bekennerschreiben mehrere Sabotagen auf die Energieversorgung zugegeben haben. Im Ukraine-Krieg gibt es einen neuen Versuch für ein Kriegsende. Die beiden US-Vermittler Kushner und Witkow sind in Moskau gelandet. Dort wollen sie im Kreml einen Plan für einen Waffenstillstand vorlegen. Anschließend stehen Gespräche in der ukrainischen Hauptstadt Kiew an. Hackerangriffe sind ein Risiko für die Betroffenen und die ganze Gesellschaft. Davor warnt das Bundesamt für Sicherheit in der Informationstechnik und spricht von einer Zunahme bei Cyberkriminalität. Nach der Attacke auf die Berliner Verwaltung sind unterdessen jetzt die erbeuteten Daten im Netz veröffentlicht worden. Die gesetzlichen Krankenkassen haben im ersten Halbjahr gut 2,6 Milliarden Euro plus gemacht. Grund zur Entwarnung ist das aber nicht, so Gesundheitsminister Linnemann. Die Kassen müssen ihre Pflichtreserven auffüllen und die Kosten für medizinische Behandlung steigen weiter deutlich.
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2: Wolkig ist es am späten Nachmittag und ab und zu kommt auch mal ein Schauer runter, während es Richtung Alpen eher abtrocknet und später freundlicher wird. Dazu liegen die aktuellen Werte bei 18 bis 28 Grad. An der Küste kann es mit Sturmböen ungemütlich werden. Morgen dann meistens sonnig und trocken mit maximal bis zu 29 Grad.
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3: Dazu hi und herzlich willkommen das Wochenende hier beim Real 80s Radio, traditionell mit euren Top 40 Favoriten. Ich bin Sebastian, mit euch gemeinsam gleich wieder auf dem Weg in Richtung Chartspitze. Schönen Dank fürs Mitmachen, entweder über unsere Sender-App oder aber über 80s80s.de. Ohne euch kommt ja hier keine Reihenfolge zustande. Kurze Erinnerung jetzt erstmal an die Top 3 vom letzten August-Wochenende. Letztes Mal auf der 3 die unvergessene Tina Turner, What's Love Got To Do With It. Die 2 kam von Berlin, der Song Take My Breath Away. Und unsere Dauernummer 1 kam von Madonna, Dress You Up. Ja, wie viele Wochen will Madonna noch ranhängen mit eurer Hilfe? Habt ihr euch auch diesmal wieder für die Queen of Pop entschieden oder für was anderes? Am Ende der Show wissen wir da ganz genau spätestens Bescheid. Jetzt erstmal rein in den Countdown mit ein bisschen Italo-Flavor, Cano auf der 40. 10 Plätze runtergerutscht, allerdings von Platz 30 am letzten Wochenende. Hier ist Another Life zum Start der Show. Herzlich willkommen zum Counter.
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Platz 39 diese Woche im 80s Countdown. Ein Song, der auch schon mal auf Platz 1 gewesen ist vor einiger Zeit. A Flock of Seagulls, ein bisschen abgerutscht, der Space Age Love Song. Ich bin Sebastian, wir haben den Weg in Richtung Chartspitze gerade begonnen. Ja, und hier kommen manchmal mit eurer Hilfe auch wirkliche Raritäten in die Top 40. Armenta and Magic, das ist ein frühes 80er Projekt, eine Zusammenarbeit, so ein bisschen aus dem Disco- und Soul-Bereich. Song, den ich lange nicht gehört habe. Mit eurer Hilfe ist er diese Woche neu eingestiegen hier in der Chartshow von 0 auf 38. Das Ganze klingt so. 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

0: über 40 Jahren Nummer 1 in Deutschland. Diese Woche hier im Countdown beim Real 80s Radio auf der 37. People are People war das natürlich gerade Depeche Mode.
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0: Weiter geht es in Richtung Nummer 1 mit einem weiteren Neueinstieg. Ihr könnt in der Sender-App oder auf 80s80s.de ja jederzeit eure Favoriten anklicken, gleich nach der heutigen Show auch wieder und dafür sorgen, dass hier immer mal wieder neue Tracks reinkommen oder zurückkehren. So geschehen mit Mr. Mister, von euch auf die 36 zurückgewählt. Hier ist Currier auf dem Weg in Richtung Number 1.

Synthie-Elektro-Sound aus den ganz frühen 80ern in London entstanden. Das war legendär natürlich Fade to Grey im 80s Countdown Visage in dieser Woche auf der 35 gelandet. Sebastian, mit der Band oder ja eigentlich dem Mann, der in der letzten Woche für mächtige Schlagzeilen gesorgt hat, Marian Gold nämlich, das einzige verbliebene Bandmitglied aus den 80ern von Alphaville. Hier sind sie mit ihrem Chartdebüt Big in Japan, einen Platz hoch auf

großer Song aus dem Chartjahrgang 1984. Frankie Goes to Hollywood hier im 80s Countdown. Diese Woche auf der 33 schiebt sich wieder 5 Plätze nach vorne der Song True Tribes. Ich bin Sebastian, mit euch gemeinsam auf dem Weg in Richtung Chartspitze. Und es gibt ja einige, die sagen, 1984 ist ein ganz besonders herausstechender Chartjahrgang gewesen. Weiß nicht, ob ihr auch dazu zählt. Jedenfalls aus diesem Jahr auch dieser Track hier, die Cars auf der 32, Drive.

0: Wir grooven hier in Richtung Chartspitze an diesem Wochenende. Der 80s Countdown mit der 31. Das war Michael Lovesmith gerade. Ain't nothing like it. Hier ist Sebastian. Wir sind bereit für den Sprung in die Top 30. Ich hoffe, ihr auch. Die beliebtesten 80er, die ihr so bestimmt habt in Web und App.
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0: Und da wird's jetzt ein bisschen kuscheliger. Hier kommt nämlich Jennifer Rush auf Platz 30, Destiny.

einen Platz runter diese Woche auf die 29 hier in der Chartshow von 80s. ELO, das Electric Light Orchestra, war das 29 und Call in America. Okay, wir steuern schon fast in die nächste Stunde der Chartshow rein, aber haben jetzt den nächsten Neueinstieg erstmal noch auf der 28 aus dem beliebten Italo-Disco-Bereich. Hypnosis, Polestar und gleich danach in dieser Stunde auch noch Zeit für die 27. Da rangieren nämlich Status Quo diese Woche in The Army Now. Jetzt aber erstmal Italo-Flavor.

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2: Im Studio Gisa Weber. Die USA machen einen neuen Anlauf, um den Ukraine-Krieg zu beenden. Die Vermittler Kushner und Witkow sind in Moskau und wollen einen neuen Plan für ein Kriegsende vorlegen. Anschließend reisen sie nach Kiew. Zuletzt lagen die Forderungen Russlands und der Ukraine für ein Ende des Konflikts weit auseinander. Auch in Sachsen sollte es wohl einen Anschlag auf die Stromversorgung geben. In der Nähe von Bautzen wurden an Umspannwerken Sprengvorrichtungen gefunden. Unterdessen wird nach den Sabotagen in Brandenburg und NRW weiter nach einem 48-Jährigen gefahndet. In seiner Wohnung wurde Sprengstoff gefunden. Das Bundesamt für Sicherheit in der Informationstechnik warnt vor einer Zunahme bei Cyberkriminalität. Das sei nicht nur ein Risiko für die Betroffenen, sondern für die ganze Gesellschaft. Hintergrund: Hacker haben die beim Angriff auf die Berliner Verwaltung abgefischten Daten jetzt ins Netz gestellt. Elversberg mischt weiter die Fußball-Bundesliga auf. In Gladbach holte der Aufsteiger mit einem 4:3 den zweiten Saisonsieg. Außerdem spielten Hoffenheim-Dortmund 2:3, Leverkusen-Union-Berlin 4:0, Bremen-Leipzig 3:1 und Paderborn-Freiburg 0:1.
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3: Wolkig und stellenweise noch nass ist es am Abend. An den Alpen klingt der Regen ab und dann wird's immer trockener. In der Nacht bleibt es meist ruhig. An der Ostsee kann es ab und zu noch einen Schauer geben. Später liegen die Tiefstwerte zwischen 14 und 6 Grad. Morgen geht's dann trocken weiter. Am Abend sind in den Bergen im Westen vereinzelt Schauer möglich. Maximal werden es bis 29 Grad.
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4: Da gehen wir rein in die nächste Chartstunde. Ich freue mich, dass ihr dabei seid. Ich hoffe, ihr habt ein entspanntes erstes Septemberwochenende. Ein bisschen Spätsommerfeeling vielleicht noch hier und da. Vielleicht aber auch schon ein bisschen Herbstvorfreude oder Vorfeeling. Ich bin Sebastian, mit euch gemeinsam noch die nächsten knapp 2 Stunden im Studio auf dem Weg in Richtung Chartspitze. In der letzten Woche einmal mehr von Madonna eingenommen, der Thron. Dress You Up, das ist der Titelverteidiger-Song. Gehen wir rein in die Stunde und zwar mit Musik von Shannon. Und nein, nicht Let The Music Play ist dort platziert, sondern Give Me Tonight von Shannon, diese Woche auf der 26.
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Wochenende bei 80s mit euren Top 40 Favoriten. Ihr hört den 80s Countdown entweder am Samstagnachmittag, frühen Abend oder klassisch am Sonntagmittag. Zwei Möglichkeiten, diese Show zu hören. Ich bin Sebastian, freue mich natürlich, dass ihr mit an Bord seid, vielleicht auch mitgevotet habt in den vergangenen Tagen und jetzt mal euch fragt, ob die Favoriten auch weit nach vorne gegangen sind mit eurer Hilfe. INXS gerade auf der 25, Original Sin, ein Platz darüber. Hier kommt der Synthi-Sound von Camouflage. Die 24 ist Love is a Shield. 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

einer der größten Charterfolge in den 80ern von diesen beiden Herren. Aber sie hatten natürlich noch viele mehr. Die Pet Shop Boys sind zurückgekehrt hier in den 80s Countdown. Zweithöchster Neueinstieg. Always on my mind war das gerade. Wir nähern uns der Top 20. Jetzt mit einer Band. Da steuern wir auf ein großes Jubiläum zu. Denn in wenigen Wochen heißt es dann ganz offiziell 50 Jahre U2. Dazu sind jetzt schon Bücher erschienen. Wir werden ein großes Special hier auch bei 80s abfeiern. Und die Fans, die freuen sich auch auf neue Musik. Hier ist Pride in the Name of Love, einer der größten Hits von U2 aus den 80ern. Platz 22 diese Woche.

0: sich deutlich verbessern. Blancmange diese Woche von der 32 plus 11 Plätze Don't Tell Me auf der 21 gelandet.
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0: Vor der Top 20, wir blicken in einen speziellen Chartjahrgang. Das ist klassisch schon immer so gewesen vor der zweiten Hälfte der Chartshow. Ich blätter in den Jahrgang 1986. Da feiern wir also rundes Chartjubiläum an diesem Wochenende. Die erste Septemberwoche 86. Da war ein waschechter 80er Summer Track auf Platz 1, nämlich der Holiday Rap MC Micah G und DJ Swen. 40 Jahre ist das her.

Das sind Midnight Star im 80s Countdown. Die hatten den Operator gerade dran auf Platz 20. Sebastian mit der Top 20, die beliebtesten 80er Songs an diesem 1. September-Wochenende. Die 19, hier sind die Jeremy Days diese Woche. Brand New Toy.

Eddie Grant ist unterwegs auf der Electric Avenue vom Countdown hier bei 80s 80s. Er hat überholt und zwar 4 andere Songs von der 22 hoch auf Platz 18 in dieser Woche. Eddie und die Electric Avenue. So, der höchste Neuanstieg an diesem Wochenende. Da habt ihr euch für einen Act der Spät-80er, Früh-90er entschieden, die mit Musik gepunktet haben, aber natürlich auch mit einem kleinen Skandälchen nach hinten raus. Hier sind sie zurück, nämlich Milli Vanilli. Neueinstieg auf der 17, der höchste von unseren insgesamt 5 an diesem Wochenende. 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

Es ist ja manchmal so, dass die ganz großen Superstars die ganz großen Superhits von sich selbst gar nicht so sehr mochten. So ist es nämlich bei David Bowie und Let's Dance. Da gibt es noch einige andere Beispiele dafür. Tja, es war aber nun mal ein amtlicher Charthit in den 80s. Und in dieser Woche kann er sich verbessern. Let's Dance geht hoch von der 20, vier Plätze auf die 16. Wir steuern in die Finalstunde rein. Hier in der Chartshow, Billy Sam auf der 15 vorher noch, Imagination. Und gleich danach in dieser Stunde auch noch Zeit für Wham's Wham Rap auf der 14. Jetzt aber erstmal Billy Sam.

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1: Im Studio Gisa Weber. Die Polizei hat auch in Sachsen Sprengvorrichtungen entdeckt, mit denen die Stromversorgung lahmgelegt werden sollte. Und zwar an zwei Umspannwerken bei Bautzen. Beide gefahndet wird nach einem 48-Jährigen aus NRW. Er soll in Bekennerschreiben mehrere Sabotagen auf die Energieversorgung zugegeben haben. Die USA machen einen neuen Anlauf, um den Ukraine-Krieg zu beenden. Die Vermittler Kushner und Witkow sind in Moskau und wollen einen neuen Plan für ein Kriegsende vorlegen. Anschließend reisen sie nach Kiew. Zuletzt lagen die Forderungen Russlands und der Ukraine für ein Ende des Konflikts weit auseinander. Hackerangriffe sind ein Risiko für die Betroffenen und die ganze Gesellschaft. Davor warnt das Bundesamt für Sicherheit in der Informationstechnik und spricht von einer Zunahme bei Cyberkriminalität. Nach der Attacke auf die Berliner Verwaltung sind unterdessen jetzt die erbeuteten Daten im Netz veröffentlicht worden. Die Ergebnisse der Fußball-Bundesliga: Hoffenheim-Dortmund 2:3, Leverkusen-Union Berlin 4:0, Gladbach-Elversberg 3:4, Bremen-Leipzig 3:1 und Paderborn-Freiburg 0:1. Und die zweite DFB-Pokalrunde wurde ausgelost. Unter anderem empfängt Dortmund-Bremen, die Bayern treffen auf Magdeburg. 80s
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3: Wolkig und stellenweise noch nass ist es am Abend. An den Alpen klingt der Regen ab und dann wird's immer trockener. In der Nacht bleibt es meist ruhig, an der Ostsee kann es ab und zu noch einen Schauer geben, später liegen die Tiefstwerte zwischen 14 und 6 Grad. Morgen geht's dann trocken weiter, am Abend sind in den Bergen im Westen vereinzelt Schauer möglich, maximal werden es bis 29 Grad.
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4: Damit rein in die dritte und entscheidende Stunde, wie immer, der wöchentlichen Chartshow hier beim Real 80s Radio. Ich freue mich, dass ihr dabei seid, hoffentlich auch abgestimmt habt in den vergangenen Tagen in der Sender-App oder auf der Homepage. Ja, und Madonna, einer eurer Favoriten schon der letzten Wochen, wenn nicht sogar Monate, Dress You Up. Das ist die Nummer 1 vom letzten Augustwochenende. Okay, 13 Songs auf dem Weg in Richtung Chartspitze und wir starten die Stunde mit der 13 und da rangiert die liebe Samantha Fox. Nothing's gonna stop me now.
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Der Herbst ist da oder nähert sich auf jeden Fall, aber es wird ein großartiger Live-Herbst für uns 80er Musiklover. Der Mann, den wir gerade gehört haben, zum Beispiel Ende September und im Oktober ist er live zu erleben mit der Roll with the Punches Tour. Mr. Bryan Adams war das gerade, Platz 12 der Summer of 69. Sebastian und die 11, die geht in dieser Woche an Swing Out Sister. Hier ist Breakout.

Ja, wenn wir Ende des Jahres, und da richten sich ja irgendwie gefühlt schon die Blicke wieder hin, Ende des Jahres Bilanz ziehen, was ist so los gewesen im 80s-Jahrgang, dann gehört auf jeden Fall der Film MJ dazu im Kino, Michael Jackson. Und wir haben uns alle nicht gewundert, als die Info kam vor einiger Zeit, dass es natürlich einen zweiten Teil geben wird. Ich bin besonders gespannt darauf, was dort sozusagen Thema sein wird, angesprochen wird. Das war ja gerade auf Platz 10, Human Nature, Michael. Damit sind wir in der Top 10 gelandet. Brister, Bruce Springsteen, der Boss hier, einen Platz über Michael. Auf Platz 9 hier ist Dancing in the Dark.

Wir dancen in Richtung Chartspitze mit Taylor Dane in dieser Woche im 80s Countdown. Tell It To My Heart war das gerade auf der 7, davor keine Veränderung. Auf der 8 haben wir Love Is A Stranger gehört von den Eurythmics. Jo, so langsam sind wir auf dem Weg in Richtung Finale. The Police in dieser Woche ebenfalls keine Veränderung. Die 6, Every Breath You Take.

Von der 40 bis zur Number One mit Sebastian. Auf der 5 haben wir gerade True Faith gehört, New Order. Und jetzt wieder ein Song, der ein rundes Chartjubiläum feiert. Ein 86er-Jahrgang. Auf der 4, Take My Breath Away, Berlin. Oh.

haben sich die Rockfans durchgesetzt hier beim Voting für den 80s Countdown. Ein Plätzchen noch weiter nach vorne gegangen ist Bon Jovis Living on a Prayer, letzte Woche auf der 4, jetzt zum Start in den September die 3. Ein Song fehlt noch vor der Number 1, der erfolgreichste, der beliebteste, der meistgeklickte Song aus den vergangenen Tagen bei euch. Hier ist auf der 2 Tina Turner, What's Love?

0: Ja, sie ist unvergessen und viele, viele denken immer noch an Tina Turner. Sonst wäre sie nicht auf Platz 2 gelandet diese Woche hier im Countdown bei 80s, 80s, What's Love Got To Do With It. Ein Song hat noch mehr Stimmen bekommen, da sind wir jetzt angekommen. Die Chartspitze ist erreicht und das ist eine Dame, die es irgendwie nicht lassen kann. Gerade in der letzten Woche hat sie wieder ein Selfie gepostet und es wirkt so, als wären die 80s nie zu Ende gegangen.
1: Platz 1.
0: Absolut jugendlicher Look und die eine oder der andere hat auch schon ein bisschen geunkt. Ist denn dieses Foto von Madonna, das sie da gepostet hat, ganz und gar ohne technische Hilfsmittel entstanden? Mir ist das ehrlich gesagt egal. Ihre Musik steht für sie und ihr Erfolg. Sie bleibt an der Chartspitze. Madonna, hier ist Dress You Up.

0: Also ihre Erfolgssträhne geht auch in den September rein hier im Voting bei 80s 80s. Madonna bleibt auf dem Thron. Dress You Up. Number one. So, damit haben wir in der Redaktion und ich am Mikro hier unsere Jobs wieder getan für dieses Wochenende. Ihr seid dran, ihr entscheidet, wie lange soll denn Madonna, die Queen of Pop, immer noch da ganz oben bleiben oder vielleicht doch mal was anderes? Geht rein in die Sender-App oder auf unsere Homepage und entscheidet das für euch selbst. Ich bin Sebastian, freue mich aufs nächste Wochenende und jetzt erstmal weiter durchs 80s 80s Weekend.
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1: Im Studio Gisa Weber. Auch in Sachsen sollte es wohl einen Anschlag auf die Stromversorgung geben. In der Nähe von Bautzen wurden an Umspannwerken Sprengvorrichtungen gefunden. Unterdessen wird nach den Sabotagen in Brandenburg und NRW weiter nach einem 48-Jährigen gefahndet. In seiner Wohnung wurde Sprengstoff gefunden. Die USA machen einen neuen Anlauf, um den Ukraine-Krieg zu beenden. Die Vermittler Kushner und Witkow haben in Moskau einen neuen Plan für ein Kriegsende vorgelegt. Morgen werden sie in Kiew erwartet. Zuletzt lagen die Forderungen Russlands und der Ukraine für ein Ende des Konflikts weit auseinander. Gut 3 Monate gibt es die Förderung für E-Autos und bisher wurden mehr als 52.000 Anträge bewilligt. Das hat das zuständige Bundesamt für Wirtschaft und Ausfuhrkontrolle mitgeteilt. Am häufigsten wurde der Antrag auf einen EVW gestellt, gefolgt von einem Tesla. Die Ergebnisse der Fußball-Bundesliga: Hoffenheim Dortmund 2:3, Leverkusen Union Berlin 4:0, Gladbach Elversberg 3:4, Bremen Leipzig 3:1 und Paderborn Freiburg 0:1. Und die zweite DFB-Pokalrunde wurde ausgelost. Unter anderem empfängt Dortmund Bremen, die Bayern treffen auf Magdeburg. 80s
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3: Wolkig und stellenweise noch nass ist es am Abend. An den Alpen klingt der Regen ab und dann wird's immer trockener. In der Nacht bleibt es meist ruhig, an der Ostsee kann es ab und zu noch einen Schauer geben, später liegen die Tiefstwerte zwischen 14 und 6 Grad. Morgen geht's dann trocken weiter, am Abend sind in den Bergen im Westen vereinzelt Schauer möglich, maximal werden es bis 29 Grad.

0: 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Rockwell, Somebody is Watching Me.
1: Es Rockwell nur geschafft, dass Michael Jackson den Refrain von Somebody's Watching Me singt. Tja, Rockwell kannte Michael schon aus Kindheitstagen und seine Schwester war mit Michaels Bruder Jermaine verheiratet. Wegen dieser Connection durfte Rockwell sein Lied Michael Jackson vorspielen. Ja, und er fand den Song so gut, dass Rockwell Michael fragte, ob er nicht mitsingen will. Und Jackson sagte spontan zu.

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1: Im Studio Gisa Weber. Die Polizei hat auch in Sachsen Sprengvorrichtungen entdeckt, mit denen die Stromversorgung lahmgelegt werden sollte. Und zwar an zwei Umspannwerken bei Bautzen. Beide gefahndet wird nach einem 48-Jährigen aus NRW. Er soll in Bekennerschreiben mehrere Sabotagen auf die Energieversorgung zugegeben haben. Im Ukraine-Krieg gibt es einen neuen Versuch für ein Kriegsende. Die beiden US-Vermittler Kushner und Witkow haben in Moskau mit Russlands Machthaber Putin über einen Plan für einen Waffenstillstand gesprochen. Morgen werden sie in der ukrainischen Hauptstadt Kiew erwartet. Das Bundesamt für Sicherheit in der Informationstechnik warnt vor einer Zunahme bei Cyberkriminalität. Das sei nicht nur ein Risiko für die Betroffenen, sondern für die ganze Gesellschaft. Hintergrund: Hacker haben die beim Angriff auf die Berliner Verwaltung abgefischten Daten jetzt ins Netz gestellt. In der Fußball-Bundesliga hat Schalke überraschend einen Punkt gegen die Bayern geholt. Der Endstand 0:0. Außerdem spielten Hoffenheim-Dortmund 2:3, Leverkusen-Union-Berlin 4:0, Gladbach-Elversberg 3:4, Bremen-Leipzig 3:1 und Paderborn-Freiburg 0:1.
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3: Wolkig bis klar ist es heute Abend und in der Nacht. Dazu bleibt es meist trocken, nur im Nordosten kann mal ein Schauer durchziehen und ab und zu gibt es Nebel. Die Tiefstwerte liegen zwischen 14 und 6 Grad. Morgen geht's trocken und oft freundlich weiter. Am Abend sind im Bergland vereinzelt Schauer möglich, bei maximal 29 Grad.

0: Dieser Song hat mich zu Tränen gerührt. Markus Mein von Camouflage über Depeche Mode. Never Let Me Down Again.
1: Ich habe mir damals die Single gekauft. Ich wusste gar nicht, dass die veröffentlicht wird. Also gehe in den Plattenladen rein und dann steht da eine neue Single. Und dann packt er aus und dann hat er eine Single in der Hand, Never Let Me Down Again. Ich so, ja klar, nehme ich gleich mit. Bin ich nach Hause gegangen, habe die aufgelegt und habe echt geweint. Das hat mich so berührt, die Nummer. Ich habe gedacht, ich sterbe. Das war ja unfassbar, diese Komposition. Dann die Produktion, also dieser Song, das hat ja der David Bascom produziert, der auch Shout produziert hat. Und das hörst du, diese Nähe von der Art, wie der Song produziert ist, die sind sich sehr nah, die beiden Songs. Und das war Wahnsinn. Also das hat mich wirklich umgeblasen.

Blanche, Blind Vision. Reingevotet von Rainer aus Düsseldorf.

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1: Im Studio Tom Husse. Die Polizei hat auch in Sachsen Sprengvorrichtungen entdeckt, mit denen die Stromversorgung lahmgelegt werden sollte, und zwar an zwei Umspannwerken bei Bautzen. Weiter gefahndet wird nach einem 48-Jährigen aus NRW. Er soll im Bekennerschreiben mehrere Sabotagen auf die Energieversorgung zugegeben haben. Im Ukraine-Krieg gibt es einen neuen Versuch für ein Kriegsende. Die beiden US-Vermittler Kushner und Witkow haben in Moskau mit Russlands Machthaber Putin über einen Plan für einen Waffenstillstand gesprochen. Morgen werden sie in der ukrainischen Hauptstadt Kiew erwartet. Hackerangriffe sind ein Risiko für die Betroffenen und die ganze Gesellschaft. Davor warnt das Bundesamt für Sicherheit in der Informationstechnik und spricht von einer Zunahme bei Cyberkriminalität. Nach der Attacke auf die Berliner Verwaltung sind unterdessen jetzt die erbeuteten Daten im Netz veröffentlicht worden. In der Fußball-Bundesliga hat Schalke überraschend einen Punkt gegen die Bayern geholt. Der Endstand 0:0. Außerdem spielten Hoffenheim Dortmund 2:3, Leverkusen Union Berlin 4:0, Gladbach Elversberg 3:4, Bremen Leipzig 3:1 und Paderborn Freiburg 0:1.
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3: Wolkig bis klar ist es heute Abend und in der Nacht. Dazu bleibt es meist trocken, nur im Nordosten kann mal ein Schauer durchziehen und ab und zu gibt es Nebel. Die Tiefstwerte liegen zwischen 14 und 6 Grad. Morgen geht's trocken und oft freundlich weiter. Am Abend sind im Bergland vereinzelt Schauer möglich, bei maximal 29 Grad.

0: 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Patrick Swayze, She's Like the Wind. She's Like the
1: Wind. Der Song passt wirklich perfekt zu Dirty Dancing, gar keine Frage. Aber Patrick Swayze hatte das Lied schon viele Jahre vor dem Film geschrieben, für seine Frau Lisa. Die beiden lernen sich als Teenager in der Tanzschule von Patricks Mama kennen. 1975 heirateten sie und Lisa Swayze bleibt bis zu Patricks Krebstod im September 2009 an seiner Seite.

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1: Im Studio Tom Husse. Auch in Sachsen sollte es wohl einen Anschlag auf die Stromversorgung geben. In der Nähe von Bautzen wurden an Umspannwerken Sprengvorrichtungen gefunden. Unterdessen wird nach den Sabotagen in Brandenburg und NRW weiter nach einem 48-Jährigen gefahndet. In seiner Wohnung wurde Sprengstoff gefunden. Das Bundesamt für Sicherheit in der Informationstechnik warnt vor einer Zunahme bei Cyberkriminalität. Das sei nicht nur ein Risiko für die Betroffenen, sondern für die ganze Gesellschaft. Der Hintergrund: Hacker haben die beim Angriff auf die Berliner Verwaltung abgefischten Daten jetzt ins Netz gestellt. Die USA machen einen neuen Anlauf, um den Ukraine-Krieg zu beenden. Die Vermittler Kushner und Witkow haben in Moskau einen neuen Plan für ein Kriegsende vorgelegt. Morgen werden sie in Kiew erwartet. Zuletzt lagen die Forderungen Russlands und der Ukraine für ein Ende des Konflikts weit auseinander. Der FC Bayern hat in der Fußball-Bundesliga überraschend nur 0:0 bei Aufsteiger Schalke gespielt. Elversberg mischt nach einem 4:3 in Gladbach weiter die Liga auf. Die weiteren Ergebnisse: Hoffenheim-Dortmund 2:3, Leverkusen-Union Berlin 4:0, Bremen-Leipzig 3:1 und Paderborn-Freiburg 0:1.
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3: Wolkig bis klar ist es heute Abend und in der Nacht. Dazu bleibt es meist trocken, nur im Nordosten kann mal ein Schauer durchziehen und ab und zu gibt es Nebel. Die Tiefstwerte liegen zwischen 14 und 6 Grad. Morgen geht's trocken und oft freundlich weiter. Am Abend sind im Bergland vereinzelt Schauer möglich, bei maximal 29 Grad.

0: Dieser Track machte mich zum lebenslangen Superfan. Fab Marvin von Milli Vanilli über Queen. It's a kind of magic. Mitte der 80er habe ich Queen zum ersten Mal bewusst erlebt, beim großen Live-Aid-Konzert im Fernsehen. Freddie Mercury auf der Bühne, das war überwältigend. Kurz darauf kam It's a Kind of Magic raus und ich war komplett drin. Seitdem habe ich eine ganz besondere Verbindung zu Queen, weil Musik für mich mehr ist als Sound. Sie ist der Soundtrack unseres Lebens.
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1: Im Studio Tom Husse. Die Polizei hat auch in Sachsen Sprengvorrichtungen entdeckt, mit denen die Stromversorgung lahmgelegt werden sollte, und zwar an zwei Umspannwerken bei Bautzen. Weiter gefahndet wird nach einem 48-Jährigen aus NRW. Er soll im Bekennerschreiben mehrere Sabotagen auf die Energieversorgung zugegeben haben. Im Ukraine-Krieg gibt es einen neuen Versuch für ein Kriegsende. Die beiden US-Ermittler Kushner und Witkow haben in Moskau mit Russlands Machthaber Putin über einen Plan für einen Waffenstillstand gesprochen. Heute werden sie in der ukrainischen Hauptstadt Kiew erwartet. Hackerangriffe sind ein Risiko für die Betroffenen und die ganze Gesellschaft. Davor warnt das Bundesamt für Sicherheit in der Informationstechnik und spricht von einer Zunahme bei Cyberkriminalität. Nach der Attacke auf die Berliner Verwaltung sind unterdessen jetzt die erbeuteten Daten im Netz veröffentlicht worden. In der Fußball-Bundesliga hat Schalke überraschend einen Punkt gegen die Bayern geholt. Der Endstand 0:0. Außerdem spielten Hoffenheim Dortmund 2:3, Leverkusen Union Berlin 4:0, Gladbach Elversberg 3:4, Bremen Leipzig 3:1 und Paderborn Freiburg 0:1.
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3: Wolkig bis klar ist es heute Abend und in der Nacht. Dazu bleibt es meist trocken, nur im Nordosten kann mal ein Schauer durchziehen und ab und zu gibt es Nebel. Die Tiefstwerte liegen zwischen 14 und 6 Grad. Morgen geht's trocken und oft freundlich weiter. Am Abend sind im Bergland vereinzelt Schauer möglich, bei maximal 29 Grad.

0: Fan für immer. Steve Norman von Spandau Ballet über Prince, When Doves Cry. 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
2: Prince war unfassbar produktiv und kreativ. Er schrieb ja nicht nur für sich selbst, sondern auch für viele andere Künstler. Seine Gitarrensoli gaben dir oft genau das, was du hören wolltest. Fast schon so, als würde er deine Gedanken lesen. When Doves Cry ist nur einer von vielen Songs, die zeigen, was für ein Ausnahmekünstler dieser Mann war.
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1: Im Studio Tom Husse. Wohl kaum eine Landtagswahl ist in Deutschland mit so viel Spannung erwartet worden. In Sachsen-Anhalt geht es heute um die Frage, ob die AfD die absolute Mehrheit bekommt. Und damit auch um die Frage, ob die erste rechtsextreme Landesregierung in der Geschichte der Bundesrepublik kommt. Auch in Sachsen sollte es wohl einen Anschlag auf die Stromversorgung geben. In der Nähe von Bautzen wurden an Umspannwerken Sprengvorrichtungen gefunden. Unterdessen wird nach den Sabotagen in Brandenburg und NRW weiter nach einem 48-Jährigen gefahndet. In seiner Wohnung wurde Sprengstoff gefunden. Die USA machen einen neuen Anlauf, um den Ukraine-Krieg zu beenden. Die Vermittler Kushner und Witkow haben in Moskau einen neuen Plan für ein Kriegsende vorgelegt. Heute werden sie in Kiew erwartet. Zuletzt lagen die Forderungen Russlands und der Ukraine für ein Ende des Konflikts weit auseinander. Der FC Bayern hat in der Fußball-Bundesliga überraschend nur 0:0 bei Aufsteiger Schalke gespielt. Elversberg mischt nach einem 4:3 in Gladbach weiter die Liga auf. Die weiteren Ergebnisse: Hoffenheim-Dortmund 2:3, Leverkusen-Union Berlin 4:0, Bremen-Leipzig 3:1 und Paderborn-Freiburg 0:1.
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3: Wolkig bis freundlich ist es heute. Meistens bleibt es trocken und später wird auch öfter die Sonne rauskommen. Nur im westlichen Bergland kann am Abend mal ein kurzer Schauer dabei sein. Die Höchstwerte liegen zwischen 19 und 29 Grad. Morgen gibt es Sonne und Wolken, dazu vereinzelt Schauer. Und im Südosten auch mal ein kräftiges Gewitter. Maximal werden es 33 Grad.

0: 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Yasu, only you.
1: Eigentlich hatte Vince Clarke Alison Moyet nur als Stimme für die Demo-Version von Only You engagiert. Doch dann kommt der Song so gut an, dass die Plattenfirma fragt, warum gründet ihr nicht gleich eine Band? Es war fast wie eine arrangierte Ehe, sagt Moyet später in einem Interview. Denn sie und Vince wussten so gut wie gar nichts voneinander. Doch die musikalische Ehe der beiden wird hoch erfolgreich. Ihr erster Hit, Only You.

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1: Im Studio Tom Husse. Sachsen-Anhalt wählt heute einen neuen Landtag. Die AfD mit Spitzenkandidat Ulrich Siegmund liegt in den Umfragen quasi uneinholbar vorn und kämpft sogar um die absolute Mehrheit. Wenn sie die verpasst, wird die Regierungsbildung wohl kompliziert. Die Polizei hat auch in Sachsen Sprengvorrichtungen entdeckt, mit denen die Stromversorgung lahmgelegt werden sollte, und zwar an zwei Umspannwerken bei Bautzen. Weiter gefahndet wird nach einem 48-Jährigen aus NRW. Er soll im Bekennerschreiben mehrere Sabotagen auf die Energieversorgung zugegeben haben. Das Bundesamt für Sicherheit in der Informationstechnik warnt vor einer Zunahme bei Cyberkriminalität. Das sei nicht nur ein Risiko für die Betroffenen, sondern für die ganze Gesellschaft. Der Hintergrund: Hacker haben die beim Angriff auf die Berliner Verwaltung abgefischten Daten jetzt ins Netz gestellt. In der Fußball-Bundesliga hat Schalke überraschend einen Punkt gegen die Bayern geholt. Der Endstand 0:0. Außerdem spielten Hoffenheim Dortmund 2:3, Leverkusen Union Berlin 4:0, Gladbach Elversberg 3:4, Bremen Leipzig 3:1 und Paderborn Freiburg 0:1.
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3: Wolkig bis freundlich ist es heute. Meistens bleibt es trocken und später wird auch öfter die Sonne rauskommen. Nur im westlichen Bergland kann am Abend mal ein kurzer Schauer dabei sein. Die Höchstwerte liegen zwischen 19 und 29 Grad. Morgen gibt es Sonne und Wolken, dazu vereinzelt Schauer. Und im Südosten auch mal ein kräftiges Gewitter. Maximal werden es 33 Grad.